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Ausgesprochen komisch, tiefsinnig, unterhaltsam, überraschend. Auf Wiedersehen.

jemand, der den Österreichern sagt, wie sie in Wahrheit sind, nämlich unerträglich und ein Volk voller Kleinheit und widerwärtiger Eigenschaften. Ein Volk, unter denen sich der Künstler Thomas Bernhard befindet und in großartiger Weise allen sagt, wie sie in Wahrheit sind.

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1: Siehst du das nicht?

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3: Von Korean Pop über Rauschkugeln bis Architektur und Kunst. Wir spannen wieder einen weiten Bogen hier im FRS Kultur- und Veranstaltungskalender. Herzlich willkommen dazu und für alle, die schon im langes Wochenende Nirvana den Überblick verlieren, heute ist Freitag, der 15. Mai. Die erste K-Pop Night findet heute im OKH Vöcklabruck statt. Ja, und für alle, die davon noch nichts gehört haben, K-Pop bezeichnet ein ziemlich weit gefasstes musikalisches Genre der koreanischen Popmusik und wird schon seit einiger Zeit ziemlich gehypt. Das Tanzen und die speziellen zu den Songs arrangierten Choreografien spielen dabei eine ganz besondere Rolle. Das OKH Vöcklabruck hat ja bekanntlich einen Riecher für die Dinge, die die Leute interessieren und hat sich ordentlich ins Zeug gelegt bei dem Programm für den heutigen Abend. Die Tanzgruppe Discover aus Gmunden wird performen. Danach gibt's eine offene Playdance-Session, wo bekannte K-Pop-Hits aufgelegt werden und alle tanzen mit, egal ob geübt oder nicht. Ein Live-Set von DJ Shen bildet den krönenden Abschluss. Der Grazer DJ hat schon Floors in Japan, Indonesien, Deutschland und der Schweiz bespielt und jetzt die logische Folge für Vöcklabruck. K-Pop Night mit DJ Shen im OKH Vöcklabruck heute ab 20.30 Uhr. Einlass ist ab 20 Uhr. Alle Menschen ab 16 Jahren sind herzlich willkommen, Jüngere natürlich auch, aber die bitte in erwachsener Begleitung. Mehr Infos auf okh.or.at. Dem traurigen Elend und der holden Verzückung nach dem Konsum von vergorenen Trauben frönen heute Inga Lynch und die Rauschkugeln in der Buchhandlung Kurdirektion. Dort findet nämlich eine Weinverkostung statt und die gehört natürlich passend musikalisch begleitet von Trinkliedern aus aller Welt nämlich. Inga Lynch ist ja keine Unbekannte hier bei uns im Radioprogramm, die meisten werden es also wissen, es zahlt sich aus, ihr zuzuhören, ob man nun trinkt oder nicht. Jedenfalls heute Abend ab 19 Uhr bei freiem Eintritt in der Kurdirektion Bad Ischl Weinverkostung mit Musik von Inga Lynch und den Rauschkugeln. Ungefähr 25 Fußballfelder. So groß ist das Industrieareal am Südufer des Traunsees in Ebensee, das einst durch den Chemiekonzern Solvay viele Menschen beschäftigt hat. Wie kann man dieses jetzt leerstehende riesige Areal wieder nutzbar machen? Was brauchen die Menschen vor Ort? Welche Möglichkeiten bietet eine Revitalisierung und in welche Richtung kann man dabei überhaupt denken? Ein Projektteam der Technischen Universität Wien hat sich zusammen mit ImpulsgeberInnen aus Ebensee und der Region Gedanken dazu gemacht und Ideen gesponnen. Diese Ideen gibt's auch zum Anschauen und Weiterdenken ab heute im Gemeindeamt Ebensee. Zwischen 16 und 19 Uhr eröffnet die Ausstellung Transformation Solvay Areal Ebensee mit Projektpräsentationen, einem Vortrag und Podiumsgespräch. Alle Besucherinnen und Besucher sind zum Dialog und zum Austausch eingeladen. Nach der Eröffnung ist die Ausstellung noch bis 3. Juni im Gemeindeamt Ebensee zu sehen. Ein Galerieraum wie ein Tenniscourt. Zwei künstlerische Schwergewichte der Gegenwart einander gegenüber. Das ist, was das Publikum in der Ausstellung Match erwartet, die morgen in der Galerie Petra Seiser in Schörfling am Attersee eröffnet wird. Senita Komat und Anna Wasow stehen einander in diesem Match gegenüber, wobei der Titel nicht als klassisches Kräftemessen gemeint ist, sondern eher im Sinne von Spielfeld und einer Abfolge von Denkakten. Match mit Arbeiten von Senita Komat und Anna Wasow eröffnet morgen Samstag um 11 Uhr. Es gibt ein Künstlerinnengespräch mit Gundula Gruber in der Galerie Petra Seiser in Schörfling am Attersee. Das war der Kalender für heute. Danke fürs Zuhören, sagt Magdalena Stammler und wünscht allen Zuhörerinnen und Zuhörern im Namen des FRS-Teams einen schönen Freitag und wir hören uns dann morgen wieder.
0: Bleib heute halt nur ein Zeitl da, da gefallen sie sich bestimmt und ich habe in den Kalender geschaut, heute geht der

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3: Von Korean Pop über Rauschkugeln bis Architektur und Kunst. Wir spannen wieder einen weiten Bogen hier im FRS Kultur- und Veranstaltungskalender. Herzlich willkommen dazu und für alle, die schon im langes Wochenende Nirvana den Überblick verlieren, heute ist Freitag, der 15. Mai. Die erste K-Pop Night findet heute im OKH Vöcklabruck statt. Ja, und für alle, die davon noch nichts gehört haben, K-Pop bezeichnet ein ziemlich weit gefasstes musikalisches Genre der koreanischen Popmusik und wird schon seit einiger Zeit ziemlich gehypt. Das Tanzen und die speziellen zu den Songs arrangierten Choreografien spielen dabei eine ganz besondere Rolle. Das OKH Vöcklabruck hat ja bekanntlich einen Riecher für die Dinge, die die Leute interessieren und hat sich ordentlich ins Zeug gelegt bei dem Programm für den heutigen Abend. Die Tanzgruppe Discover aus Gmunden wird performen. Danach gibt es eine offene Playdance-Session, wo bekannte K-Pop-Hits aufgelegt werden und alle tanzen mit, egal ob geübt oder nicht. Ein Live-Set von DJ Shen bildet den krönenden Abschluss. Der Grazer DJ hat schon Floors in Japan, Indonesien, Deutschland und der Schweiz bespielt und jetzt die logische Folge für Vöcklabruck. K-Pop Night mit DJ Shen im OKH Vöcklabruck heute ab 20.30 Uhr. Einlass ist ab 20 Uhr. Alle Menschen ab 16 Jahren sind herzlich willkommen, Jüngere natürlich auch, aber die bitte in erwachsener Begleitung. Mehr Infos auf okh.or.at. Dem traurigen Elend und der holden Verzückung nach dem Konsum von vergorenen Trauben frönen heute Inga Lynch und die Rauschkugeln in der Buchhandlung Kurdirektion. Dort findet nämlich eine Weinverkostung statt und die gehört natürlich passend musikalisch begleitet von Trinkliedern aus aller Welt nämlich. Inga Lynch ist ja keine Unbekannte hier bei uns im Radioprogramm, die meisten werden es also wissen, es zahlt sich aus, ihr zuzuhören, ob man nun trinkt oder nicht. Jedenfalls heute Abend ab 19 Uhr bei freiem Eintritt in der Kurdirektion Bad Ischl Weinverkostung mit Musik von Inga Lynch und den Rauschkugeln. Ungefähr 25 Fußballfelder. So groß ist das Industrieareal am Südufer des Traunsees in Ebensee, das einst durch den Chemiekonzern Solvay viele Menschen beschäftigt hat. Wie kann man dieses jetzt leerstehende riesige Areal wieder nutzbar machen? Was brauchen die Menschen vor Ort? Welche Möglichkeiten bietet eine Revitalisierung und in welche Richtung kann man dabei überhaupt denken? Ein Projektteam der Technischen Universität Wien hat sich zusammen mit ImpulsgeberInnen aus Ebensee und der Region Gedanken dazu gemacht und Ideen gesponnen. Diese Ideen gibt es auch zum Anschauen und Weiterdenken ab heute im Gemeindeamt Ebensee. Zwischen 16 und 19 Uhr eröffnet die Ausstellung Transformation Solvay Areal Ebensee mit Projektpräsentationen, einem Vortrag und Podiumsgespräch. Alle Besucherinnen und Besucher sind zum Dialog und zum Austausch eingeladen. Nach der Eröffnung ist die Ausstellung noch bis 3. Juni im Gemeindeamt Ebensee zu sehen. Ein Galerieraum wie ein Tenniscourt. Zwei künstlerische Schwergewichte der Gegenwart einander gegenüber. Das ist, was das Publikum in der Ausstellung Match erwartet, die morgen in der Galerie Petra Seiser in Schörfling am Attersee eröffnet wird. Senita Komat und Anna Wasow stehen einander in diesem Match gegenüber, wobei der Titel nicht als klassisches Kräftemessen gemeint ist, sondern eher im Sinne von Spielfeld und einer Abfolge von Denkakten. Match mit Arbeiten von Senita Komat und Anna Wasow eröffnet morgen Samstag um 11 Uhr. Es gibt ein Künstlerinnengespräch mit Gundula Gruber in der Galerie Petra Seiser in Schörfling am Attersee. Das war der Kalender für heute. Danke fürs Zuhören, sagt Magdalena Stammler und wünscht allen Zuhörerinnen und Zuhörern im Namen des FRS-Teams einen schönen Freitag und wir hören uns dann morgen wieder.
0: Bleib heute halt nur ein Zeitl da, da gefallen sie sich bestimmt und ich habe in den Kalender geschaut, heute geht der Wind.

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Wesen, die sich sehr gut mit uns auskannten. 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

Ich stand auf einem weißen Sockel und neben mir posierte der Pilot. Er hatte große goldene Zähne, aber vielleicht hat er die auch schon vorher. Nach einigen Jahren sagte der Pilot zu mir: Ich glaube, ich habe langsam verstanden, was das Universum mir sagen wollte. Und ich nickte, denn ich hatte mir schon so etwas Ähnliches gedacht. 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
0: Von Korean Pop über Rauschkugeln bis Architektur und Kunst. Wir spannen wieder einen weiten Bogen hier im FRS Kultur- und Veranstaltungskalender. Herzlich willkommen dazu und für alle, die schon im langes Wochenende Nirvana den Überblick verlieren, heute ist Freitag, der 15. Mai. Die erste K-Pop Night findet heute im OKH Vöcklabruck statt. Ja, und für alle, die davon noch nichts gehört haben, K-Pop bezeichnet ein ziemlich weit gefasstes musikalisches Genre der koreanischen Popmusik und wird schon seit einiger Zeit ziemlich gehypt. Das Tanzen und die speziellen zu den Songs arrangierten Choreografien spielen dabei eine ganz besondere Rolle. Das OKH Vöcklabruck hat ja bekanntlich einen Riecher für die Dinge, die die Leute interessieren und hat sich ordentlich ins Zeug gelegt bei dem Programm für den heutigen Abend. Die Tanzgruppe Discover aus Gmunden wird performen. Danach gibt es eine offene Playdance-Session, wo bekannte K-Pop-Hits aufgelegt werden und alle tanzen mit, egal ob geübt oder nicht. Ein Live-Set von DJ Shen bildet den krönenden Abschluss. Der Grazer DJ hat schon Floors in Japan, Indonesien, Deutschland und der Schweiz bespielt und jetzt die logische Folge für Vöcklabruck. K-Pop Night mit DJ Shen im OKH Vöcklabruck heute ab 20.30 Uhr. Einlass ist ab 20 Uhr. Alle Menschen ab 16 Jahren sind herzlich willkommen, Jüngere natürlich auch, aber die bitte in erwachsener Begleitung. Mehr Infos auf okh.or.at. Dem traurigen Elend und der holden Verzückung nach dem Konsum von vergorenen Trauben frönen heute Inga Lynch und die Rauschkugeln in der Buchhandlung Kurdirektion. Dort findet nämlich eine Weinverkostung statt und die gehört natürlich passend musikalisch begleitet von Trinkliedern aus aller Welt nämlich. Inga Lynch ist ja keine Unbekannte hier bei uns im Radioprogramm, die meisten werden es also wissen, es zahlt sich aus, ihr zuzuhören, ob man nun trinkt oder nicht. Jedenfalls heute Abend ab 19 Uhr bei freiem Eintritt in der Kurdirektion Bad Ischl Weinverkostung mit Musik von Inga Lynch und den Rauschkugeln. Ungefähr 25 Fußballfelder. So groß ist das Industrieareal am Südufer des Traunsees in Ebensee, das einst durch den Chemiekonzern Solvay viele Menschen beschäftigt hat. Wie kann man dieses jetzt leerstehende riesige Areal wieder nutzbar machen? Was brauchen die Menschen vor Ort? Welche Möglichkeiten bietet eine Revitalisierung und in welche Richtung kann man dabei überhaupt denken? Ein Projektteam der Technischen Universität Wien hat sich zusammen mit ImpulsgeberInnen aus Ebensee und der Region Gedanken dazu gemacht und Ideen gesponnen. Diese Ideen gibt es auch zum Anschauen und Weiterdenken ab heute im Gemeindeamt Ebensee. Zwischen 16 und 19 Uhr eröffnet die Ausstellung Transformation Solvay Areal Ebensee mit Projektpräsentationen, einem Vortrag und Podiumsgespräch. Alle Besucherinnen und Besucher sind zum Dialog und zum Austausch eingeladen. Nach der Eröffnung ist die Ausstellung noch bis 3. Juni im Gemeindeamt Ebensee zu sehen. Ein Galerieraum wie ein Tenniscourt. Zwei künstlerische Schwergewichte der Gegenwart einander gegenüber. Das ist, was das Publikum in der Ausstellung Match erwartet, die morgen in der Galerie Petra Seiser in Schörfling am Attersee eröffnet wird. Senita Komat und Anna Wasow stehen einander in diesem Match gegenüber, wobei der Titel nicht als klassisches Kräftemessen gemeint ist, sondern eher im Sinne von Spielfeld und einer Abfolge von Denkakten. Match mit Arbeiten von Senita Komat und Anna Wasow eröffnet morgen Samstag um 11 Uhr. Es gibt ein Künstlerinnengespräch mit Gundula Gruber in der Galerie Petra Seiser in Schörfling am Attersee. Das war der Kalender für heute. Danke fürs Zuhören, sagt Magdalena Stammler und wünscht allen Zuhörerinnen und Zuhörern im Namen des FRS-Teams einen schönen Freitag und wir hören uns dann morgen wieder.
1: Bleib heute halt nur ein Zeitl da, da gefallen sie sich bestimmt und ich habe im Kalender geschaut, heute geht der Wind.

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Über die Karte von Bremblechner, die in den 1730er Jahren entstanden ist und einen detaillierten Einblick in den baulichen Zustand von Hallstatt in der ersten Hälfte des 18. Jahrhunderts erlaubt, habe ich schon einige Episoden dieses Podcasts gestaltet. Wenn Sie diese Episoden noch nicht gehört haben, stelle ich in die Shownotes dieser Episode entsprechende Links, damit Sie auf diese vorangegangenen Episoden zugreifen können. Heute möchte ich über die Darstellungstechnik dieser Karte sprechen, also darüber, wie dieses dreidimensionale Gebilde Hallstatt in einem zweidimensionalen Plan dargestellt wurde. Diese Aufgabe ist nicht trivial. Ein dreidimensionales Objekt auf eine zweidimensionale Bildebene zu bringen. Da gibt es ja verschiedene Verfahren. Das wohl bekannteste ist die sogenannte Perspektive. Die Perspektive ist ein Verfahren, die zweidimensionale Bilder erzeugt, so wie wir es mit unseren menschlichen Augen sehen. Das heißt, Objekte, die weiter von uns entfernt sind, erscheinen kleiner. Objekte, die näher bei uns sind, erscheinen größer. Linien, die in Wirklichkeit parallel sind, wie zum Beispiel Eisenbahnschienen, laufen in der Perspektive scheinbar auf einen Fluchtpunkt, auf einen sogenannten Fernpunkt zusammen. Bremblechner wählt aber hier eine völlig andere Darstellungstechnik. Vielleicht auch noch hier dazu gesagt, Hallstatt überhaupt einmal dreidimensional zu erfassen, stellt eine besondere messtechnische Herausforderung dar. Und erst aktuell, zu Beginn des 21. Jahrhunderts, mit Hilfe von GPS-Datenerfassung, mit Hilfe von Laserscanning, sind wir in der Lage, relativ unaufwendig ein dreidimensionales Modell von Hallstatt herzustellen. Also es geht darum, Schritt 1 ist einmal überhaupt die räumliche Situation in einem Modell zu erfassen. Da gibt es bewährte Modelle, wie etwa das kartesische Koordinatensystem mit einem Ursprungspunkt, dann mit einer Z-Achse, auf der die Höhen abgetragen werden, also wie hoch ein Punkt über zum Beispiel dem Seespiegel liegt, und dann eben einer X- und Y-Achse, wo diese Punkte noch in einer Ebene einsortiert werden. Und wenn man diesen Datensatz, diese Vielzahl an dreidimensional erfassten Punkten hat, kann man eben aus diesem dreidimensionalen Modell ein zweidimensionales Abbild schaffen. Und das ist bereits zu Beginn des 18. Jahrhunderts erfolgt. Da, denke ich, ist sehr spannend die Auseinandersetzung mit der sogenannten Tagrevierkarte Ritzingers. Johann Baptist Ritzinger oder auch Hans Ritzinger, wie er sich genannt hat, war Bergmeister in Hallstatt. Er war sehr rührig. Von ihm sind sehr viele interessante Dokumente erhalten. Eines, das wird sicher auch eine eigene Episode verdienen, ist das sogenannte Bergbuch, welches ich vor, ja, nun sind es auch schon wieder mehr als 2 Jahrzehnte in der Bibliothek des Finanzministeriums in Wien wiederentdeckt habe und für die heutige Episode sehr spannend, die sogenannte Tagrevierkarte. Die Bergleute in Hallstatt entwickelten schon sehr früh, und da reichen die Wurzeln wirklich zum Beginn des Bergbaus zurück, ein sehr genaues System, wie sie eben genau dieses System des Bergwerks, diese Stollen, diese Schächte, diese Laugwerke dreidimensional erfassen konnten. Das war überlebenswichtig. Es ging einfach darum, die Laugwerke so anzuordnen, dass sie nicht zusammenschnitten. Also wenn Laugwerke zu nahe beieinander lagen, konnte es passieren, dass zwei Laugwerke zu einem Laugwerk zusammenschnitten und dann das Laugwerk so groß wurde,
dass dann der Werkshimmel einstürzte, dass das Laugwerk niederging. Und zu diesem Zweck wurde schon sehr früh eine entsprechende Vermessungstechnik entwickelt. Es gibt durchaus die berechtigten Ansätze, dass hier in Hallstatt, auch wenn die schriftlichen Aufzeichnungen aus der Völkerwanderungszeit, aus dem frühen Mittelalter fehlen, dass es hier eine Tradition aus der römischen Zeit gab. Es lässt sich insofern gut abschätzen. Es gibt ja ein altes Längenmaß im Bergbau, das sogenannte Stabel, etwa von der Größenordnung von 120 cm. Und dieses Stabel ist in 4 Fuß geteilt. Und dieses Viertel des Stabels, also der Größenordnung ziemlich genau 30 cm, das entspricht sehr exakt dem römischen Pes Imperialis, also dem römischen Fuß. Und das ist sicher ein Indiz, dass aus der Römerzeit, und die Römer hatten ja mit den Agrimensoren eine hochentwickelte Vermessungstechnik, dass die hier weiter tradiert wurde und dass man zu Beginn der Neuzeit in Hallstatt über die Methoden und Möglichkeiten verfügte, als man 1305 und 1311 dann mit der Markgründung den Bergbau wieder so richtig in Schwung brachte, dass auch hier die entsprechenden vermessungskundigen Bergleute arbeiteten. Zu Beginn des 18. Jahrhunderts hat dann dieser Hans Rierzinger mit seinem Können, mit seinem Wissen nicht nur das Bergwerk vermessen, sondern wie er selbst auf dieser Tagrevierkarte schreibt, ich lese das jetzt vor, weil ich finde das einfach sehr schön, diese gegenwärtige, neu verfertigte und erfundene Salzbergsmappen, also das ist der Plan des Bergwerks, samt der darauf und nebenanliegenden Tagsrevier, wie nicht weniger den Markt Hallstatt, die Lähn und ein Ort von dem See, ist durch mich, Hansen Rierzinger, kaiserlicher Bergmeister, samt meinen zwei leiblichen Söhnen, Leopolden und Hansen, nach viel und langwieriger Schienung mit großer Mühe und Arbeit auch auf meinen eigenen Unkost in diesem 1713. Jahr verfertigt worden. Und da ist das eine Wort, die Schienung. Die Verschienung ist im Bergbau der Begriff für die Vermessung. Und gerade in dem vorgenannten Bergbuch Rietzinger sind tausende solcher Schienzüge notiert. Das sind eben genau solche Datensätze, wo eine Länge, eine Richtung und auch eine Höhendifferenz angeführt werden. Also das ist nicht wie das vorgenannte kartesische Koordinatensystem mit einer x, y und z-Achse. Das ist ein polares Koordinatensystem, wo von einem Ursprung dann zwei Raumrichtungen, also Himmelsrichtung und Höhe, angegeben werden. Und wenn man diese Datensätze zur Verfügung hat, dann kann man daraus ein Abbild erstellen. Also das erste war, Rierzinger hat mit seinen Söhnen den Markt Hallstatt extrem genau vermessen. Und das ist ja insofern sehr schwierig. Sie kennen das Ortszentrum von Hallstatt, den Markt, die gekrümmten Gassen, die großen Höhenunterschiede. Es fehlt die Möglichkeit, große, auf längere Strecken Kontrollmaße zu nehmen. Und Rierzinger hat das geschafft in seiner Tagrevierkarte. Er zeichnet, wie er auch schreibt, auch die Lahn und den Markt und einen Teil, ein Ort des Sees. Und das ist in einer Grundrissdarstellung. Also er hat dann diese Messdaten, diesen dreidimensionalen Datensatz auf eine Ebene, auf eine Grundebene projiziert. Ich habe mir die Mühe gemacht, jetzt diese Karte Rierzingers oder ein Bild dieser Karte Rierzingers digital auf die aktuelle Vermessungskarte, auf die sogenannte digitale Katastralmappe im richtigen Maßstab zu legen. Und es ist wirklich erstaunlich, wie präzis die heute mit modernsten Vermessungsmethoden gemessene Uferlinie des Sees
mit dem Messergebnis Ritzingers übereinstimmt. Es gibt Abweichungen, zum Beispiel im Bereich der Waldbachmündung, aber da ist es einfach so, das Material, das Ritzinger darstellt, dass da geht die Mündung etwas weiter in den See abgerutscht ist. Also vermessungstechnisch waren die wirklich auf absoluter Höhe, auf der Höhe ihrer Zeit. Diese Karte, diese Tagrevierkarte Ritzingers ist im Maßstab 1 zu 2400 gezeichnet. Das heißt, dieses 1 zu 2400 kommt wieder aus diesem System, das eben dieses schon genannte Bergstapel in vier Werkschuh geteilt war, also in vier Fuß, und dieser Fuß wiederum in 12 Zoll, sodass der Maßstab in der Tagrevierkarte so ist, dass ein Zoll auf der Karte 50 Stapel in der Wirklichkeit ist. Wie ich erstmals eine Fotografie der Brembechner-Karte zu untersuchen bekam, ist mir sofort die Ähnlichkeit der Uferlinie und auch der Grundrissdarstellung der Lahn ins Auge gestochen. Und ich habe dann wiederum versucht, am Bildschirm die Karte Brembechners und die Karte Ritzingers übereinander zu legen. Und da ist mir dann doch etwas sehr Interessantes aufgefallen, dass einerseits der Maßstab der Brembechner Karte einfach 2 zu 1 ist. Das heißt, die ist einfach doppelt so groß. Bei Brembechner sind dann ein Zoll auf der Karte nicht 50 Stapel, sondern nur 25 Stapel. Das heißt, die Karte ist im Maßstab 1 zu 1200, also eigentlich nur eine Vergrößerung, eine Verdoppelung der Ritzinger Karte. Und was auch sehr interessant ist, sie ist leicht etwa 30 Grad verdreht, aber die linke untere Ecke des Planausschnitts von Brembechner passt genau auf den unteren Blattrand der Ritzinger Karte und die rechte untere Ecke des Planausschnitts der Brembechner Karte passt genau auf den rechten Bildrand der Ritzinger Karte. Das heißt also, offenkundig stand Brembechner die ritzingerische Vermessung, die ungefähr 20 Jahre vor seiner Arbeit durchgeführt wurde, zur Verfügung, und er hat auf dieser Grundlage gearbeitet. Ich habe dann wirklich so in zwei Schichten die Karten übereinander gelegt in Photoshop, wo man dann einmal die eine und das andere Mal die andere heller bzw. dunkler stellen konnte. Und da gibt es sehr, sehr viele Übereinstimmungen. Also diese ganzen Indizien sprechen, denke ich, sehr eindeutig dafür, dass Brembechner auf Basis der Ritzingerischen Tagrevierkarte gearbeitet hat. Jetzt ist aber die Problematik, es ist ja keine reine Grundrissdarstellung. Also zum Beispiel das Echertal, der See, die sind im Grundriss dargestellt, aber der Hallberg, der Blassen, die sind im Aufriss dargestellt. Das heißt, es sind zwei Bilder, einmal die Sicht von oben und einmal die Sicht von vorne in einem Plan. Und dann wird das Ganze noch komplexer. Das ist die Darstellung der Häuser. Die Lahn, die ja zu diesem Zeitpunkt noch kaum bebaut war, da überwiegt die Anmutung einer Grundrissdarstellung. Im Markt hingegen, da wirkt das Ganze tatsächlich dreidimensional. Brembechner hat sich hier einer Technik bedient, welche in der Fachsprache der Geometrie Axonometrie heißt. Die Axonometrie ist im Gegensatz zur vorher genannten Perspektive ein Abbildungsverfahren, wo die Richtungen, also die Parallelität, erhalten bleibt. Es gibt hier eine ganz spezielle Axonometrie, eine sogenannte horizontale Axonometrie, die heißt übrigens auch Militaris, denn die wurde wirklich im späten 16., frühen 17. Jahrhundert entwickelt, um aus einem Grundriss ein anschauliches Bild zu entwickeln. Und das wurde erstmals erwähnt in Traktaten, in Schriften

0: hat dann aus diesem Grundriss jeweils die Kanten der Häuser vertikal nach oben gezogen. Und so zeichnet man ja auch heute noch diese sogenannte horizontale Axonometrie, wobei dann die Höhen in einem bestimmten Verhältnis verkürzt werden. Da gibt es die wissenschaftliche Grundlage, ist der sogenannte Satz von Polke. Wilhelm Polke war ein Mathematiker, Geometer des 19. Jahrhunderts, und der hat erkannt, dass jedes allgemeine, nicht ausgeartete ebene Dreibein das Bild eines räumlich rechtwinklig gleichschenkligen Dreibeins ist. Und aufgrund dieser Grundlage kann man durch entsprechende Verkürzung der Achsen, aber Beibehaltung der Parallelität, sehr anschauliche Bilder entwickeln. Und bei der Ausstellung in der Albertina, wo bis 22. März 2026 die Bremlechner Karte im Original zu sehen war, da war der Bremlechner Karte eine nahezu zeitgleich entstandene Darstellung von Paris gegenübergestellt. Das war der sogenannte Plan de Turgot. Und auch hier bei diesem Stadtplan Paris wurde dieselbe Technik angewandt, die auch Bremlechner angewandt wurde. Also auch dieser Plan de Turgot ist eine horizontale Axonometrie, der ein genauso anschauliches Bild von Paris aus den 1730er Jahren entwickelt. Und da, wie ich das im Original in der Ausstellung, diese beiden Pläne gesehen habe, das war für mich schon ein Augenöffner, einfach zu sehen, Paris damals, ja, Weltstadt. Paris war, glaube ich, damals wirklich gewisserweise kulturell der Mittelpunkt der Welt. Und die Bergleute in Hallstatt waren zur selben Zeit im hintersten Tal genauso in der Lage, diese für die damalige Zeit wirklich fortschrittliche und moderne Darstellungstechnik gekonnt anzuwenden.
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0: und wir können uns ausrotten, egal was wir Menschen uns da einfallen lassen auf der Welt, aber die Mikroorganismen werden weiterhin das bevölkern da und werden das Ding weiterführen. Und
1: man muss schon offen sein für einen ungewohnten Geschmack.
0: Was ist da in dem winzig Kleinen, das Unsichtbare und trotzdem Wirkmächtige?
2: Das ist einfach so lustig. So miteinander werken, das ist immer geliebt.

0: Das Fermentieren ist so ein bisschen so wie ein Eintritt in eine Zauberwelt, die also sinnlich und so mit, wenn jemand gern was angreift und was riecht und sich da irgendwie so Freude hat dran, ist das eine gute Richtung, kann ich nur sagen. Da kommt man auf die Rechnung, ja.
1: Das sagt Aloysia Webinger, die man im amerikanischen Sprachraum wahrscheinlich als Foodie bezeichnen würde, also als jemanden, der ein besonderes Faible hat für alles, was mit Essen oder Ernährung zu tun hat. Die 63-Jährige gibt ihre Leidenschaft für Ernährung, regionale Versorgung und echt gute Lebensmittel gerne weiter und teilt in offenen Workshops ihr Wissen über Fermentation. Wir haben einen dieser Kurse besucht, in dem Gemüse fermentiert wurde. Aber wie funktioniert so ein Fermentationsprozess eigentlich? Was muss man tun und beachten, damit es hinterher gut schmeckt? Und was passiert im Glas? Aloysia Webinger und ihre Workshop-TeilnehmerInnen teilen mit uns das Fermentieren als ein sinnliches und gemeinschaftliches Erlebnis. Außerdem lässt uns die Ernährungsbegeisterte an ihrem Wissen über und ihrer Faszination für Mikroorganismen teilhaben. Denn Fermentieren hat mit nichts weniger zu tun als mit der Bedeutung des Menschen im Universum. Aber dazu gleich mehr in diesem Radio Libre Regional. Hallo und herzlich willkommen bei dieser Sendung. Am Mikrofon begrüßt Sie Magdalena Stammler. Ganz unterschiedliche Menschen sind es, die an einem Samstagvormittag im Frühling dieses Jahres im UKH für Glabruck zusammenkommen, um zu lernen, wie man Gemüse fermentiert. Jede und jeder von ihnen soll am Ende des Workshops, den Aloysia Webinger leitet, mit einem Glas nach Hause gehen, dessen Inhalt 2 bis 3 Wochen später bekömmlich und gut für den Bauch sein wird, wenn alles richtig läuft und die Mikroorganismen im Glas ihre Magie machen. Damit sich die Workshop-TeilnehmerInnen einmal vorstellen können, was alles mit Fermentation möglich ist, hat Aloysia Kostproben auf den Tisch gestellt von allen möglichen Fermenten, die sie in letzter Zeit so produziert hat.
2: Wahrscheinlich ist es das, es schmeckt säuerlich. Wie gesagt, irgendeine Sondernote ist drinnen, die möglicherweise der Boxhornklee ist. Hat überhaupt nichts Süßes vom Geschmack her jetzt und ist sicher ein gutes Erfrischungsgetränk, hätte ich jetzt gesagt. Auch unverdünnt anzuwenden, ja, genau.
0: Mhm. Als kleinen Gesundheitsshot, würde ich sagen. Also mehr als ein Gläschen mag man eh nicht davon. So ein bisschen zwischendurch, so wie Kombucha.
1: Was probierst du da, den Pastinaken?
3: Pastinakensaft mit der Boxhorn-Kleenote.
1: Aber auf deinem Teller sehe ich rote Spuren. Was hast du da schon gekostet?
3: Da habe ich gekostet Rotkraut fermentiert und rote Rüben. Rote Rüben. Wie schmeckt das? Frisch. Säuerlich, sehr zart, irgendwie fröhlich.
1: Was probierst du da gerade? Das schaut ein bisschen aus wie, ist das ein Kimchi?
4: Boah, es ist Kimchi, es ist Kraut, in verschiedene Kraut mit Karotten und Gewürzen. Angeblich erst 2 Wochen im fermentiert und schmeckt super frisch und sehr köstlich. Deswegen nehme ich schon zum dritten Mal was.
0: Da ist drinnen Weißkraut, Chinakohl, Wirsing, Mairübe, Karotte, Zwiebel, Kümmel, Curry, schwarze Senfkörner und Koriandersamen.
1: Vor sich auf dem Tisch hat Aloysia Webinger ein Buch liegen, in dem festgehalten ist, wie sie ihr Ferment hergestellt hat.
0: Also tatsächlich versuche ich jedes Ferment, das ich produziere, zu dokumentieren, um nachvollziehen zu können, auch für andere Leute, weil ich schenke ja einiges auch her, was wirklich drinnen ist. Und dann kann ich sagen, da.
1: Aber nicht nur verkostet wird, es werden auch allerlei Fragen gestellt und regelrechtes Mythbusting ist angesagt.
0: Du brauchst auch nicht mehr beschweren, du brauchst auch nicht mehr Angst haben, dass du das Soft mit drüber steht, weil das ist so sauer, so, dass sie eigentlich nichts ansiedelt. Aber es braucht halt schon die Kälte.
4: Das war eben die Frage vorher, wann ich es unten noch stehen habe im großen Glasl und sehe, es ist keine Flüssigkeit mehr.
1: Das Kompostieren hat Aloysia ursprünglich zum Fermentieren gebracht, weil alles miteinander zu tun hat, weil alles ein Kreislauf ist. Und damit meint es die Fermentierbegeisterte wirklich sehr ernst. Das werden wir noch hören.
0: Also ich muss dann ganz einmal kurz zurück zum Kompostieren, weil das einfach sehr verwandter Prozess ist. Also geht es um Prozesshaftes, also es geht um Mikroorganismen, wo ich großes Interesse, einfach Leidenschaft in mir merke, dass mich das ganz stark interessiert, was ist da in dem winzig Kleinen, das Unsichtbare und trotzdem Wirkmächtige. Und wenn man dann so mehr schon, wenn es dann schon mehr Wissen darüber gibt, also was da ist, wie zusammenwirkt, also wir sind ja noch ganz am Anfang dieses Wissens. Wir wissen, glaube ich, nur ganz einen kleinen Teil.

Also, ich sehe jetzt die Mikroorganismen, die uns bevölkern und die auch die Erde, also richtig den Humus, die Erde bevölkern, wo unser Essen wächst. Das sind unsere ursprünglichen, also das sind unsere Ur-Ur-Ur-Vorfahren. Also ich sehe das so. Oder das ist auch nachgewiesen. Also wann haben sie die entwickelt? Wie haben sie die verändert? Diese Vielfalt, wo, also das ist einfach so alt und so beständig. Und wir können uns ausrotten, egal was wir Menschen uns da eifern lassen auf der Welt, aber die Mikroorganismen werden weiterhin das bevölkern da und werden das Ding weiterführen. Und darum ist es so, ich achte dieses Kleine so, weil ich merke auch, so winzig kleine Teilchen können uns auslöschen können. Ich meine, diese uns so ein bisschen zu relativieren, und wir glauben immer, wir sind so cool und so mächtig und wir können alles machen. Ich glaube, das ist nicht ganz so.

0: Warum hast du dir überlegt, dein Wissen über Fermentation und auch deine Leidenschaft dafür, das in Workshops weiterzugeben?
1: Ja, das ist irgendwie lustig, weil ich schon bemerkt habe, meine Begeisterung ist so groß, dass ich dann die Leute um mich dauernd anlabere über das. Und dann habe ich mir gedacht, ich weiß eh, das interessiert dich gar nicht, aber ich habe so gemerkt, da geht halt dann das, wie sagt man da, wenn das Herz voll ist, geht der Mund über, so irgendwie so. Und dann habe ich mir gedacht, ich muss einfach Leute finden, die auch begeistert, also die das interessiert. Und dann kann ich die anderen mehr in Ruhe lassen, über das zu reden. Und das war so ein bisschen so die Motivation für mich, dass ich mal andere Leute suche, die da Interesse haben und die das sich gern anhören.
2: Zurück beim Fermentier-Workshop. Ein paar Wiederholungstäter sind dabei, die bereits in einem vergangenen Kurs das Zubereiten von Kimchi gelernt haben. Die meisten aber probieren das Fermentieren zum allerersten Mal aus.
3: Wir sind zum ersten Mal hier und es interessiert uns einfach dann das, meistens dann zu viel Gemüse zu Hause und dann, wie man es dann haltbar machen kann oder wie man einfach die Nutzungszeit verlängern kann. Und das ist unser Anliegen, dass wir uns das heute anhören.
4: Gerade wenn man irgendwie eine große Gemüsekiste kriegt oder so und die sollte länger halten, was tut man dann damit mit dem ganzen Zeug?
3: Eben, wenn man zu viel zu Hause hat, dass man da ein bisschen aufteilen kann und dann gerade auch im Garten, wenn man was erntet, dann ist momentan zu viel, aber wie kann man denn die Nutzungszeit verlängern?
4: Und eure Kurskollegin hat gesagt, sie tut sich ganz bewusst was Gutes. Sie hat irgendwie so den Antrieb, sie isst jetzt was wirklich ihrem Körper gut tut. Spielt das auch eine Rolle?
3: Auch ja.
5: Bei mir ist, also ich bin nur so ein bisschen im Wiegelwackel, weil ich noch nicht so hundertprozentig überzeugt bin. Aber es ist ja so gesund, also muss man es ja auch essen. Aber es ist ein bisschen zach noch.
3: Naja, bei dir ist es ja so, du magst eigentlich den Essiggeschmack nicht. Und durchs Fermentieren kommt so ein leichter Säuregeschmack hinein, der an Essig erinnert.
5: Also muss man sich erst herantasten. Also ich hoffe, wir kriegen da Tipps, wie es einfach besser geht. Weil das, was wir bis jetzt zusammen gebraut haben, war jetzt nicht so. Nicht so, sagen wir mal so, mir hat es nicht so geschmeckt.
4: Und hast du bei den Kostproben, bist du jetzt fündig geworden?
5: Also alles schmeckt mir auch nicht, muss ich ganz ehrlich sagen. Aber zum Beispiel eben dieser Chinakohl mit Karotten, der ist sensationell gut. Also wenn wir sowas mal zusammenbringen würden, dann würde ich mich freuen, weil dann schmeckt es auch.
2: Damit es schmeckt, ist, wie Kursleiterin Aloysia Webinger sagt, eine Hauptzutat notwendig.
6: Man braucht da wirklich ein bisschen ein Zeitfenster, wo man sagt, jetzt mache ich das und Zutat, Zuwendung, ich mache das gern, weil, also, dass man sich das so abbringt aus dem Alltag, das ist auch nicht so empfehlenswert, glaube ich. Und ich glaube, wir sollen jetzt anfangen, sonst kriegen wir da nichts in unseren Käfer.
7: Genau.
6: Wir sollen was. Also ihr habt den Auftrag gehört, also zwei Leute teilen sich einen Topf und ihr macht euch ja aus, was eine kommt. Weil vielleicht mag irgendwer kein Knoblauch oder kein Zwiebel oder irgendein Gewürz nicht, dann redet euch zusammen zuerst und schaut, wie ihr zusammenpasst. Und dann starten wir.
2: Acht Personen unterschiedlichen Alters schnappen sich Schürzen, schleifen Messer, waschen sich die Hände und suchen ihr Gemüse aus.
8: Jetzt geht's los.
2: Rüben, Karotten, Blaukraut und Weißkraut, Lauch, Zwiebel und Sellerie liegen zur Auswahl bereit.
1: In Vöcklabruck sind wir einfach auch so dermaßen, ich sage immer, wie die Made im Speck. Weil wir einfach da Zugang haben zu so tollen Lebensmitteln, zu Bio-Lebensmittel, wir haben so tolle Produzenten rundherum, auch so Nischenproduzenten, die was ganz Besonderes machen. Also so gesehen ist es da auch leicht, sich gut zu versorgen. Da. Wir sind da wirklich sehr gut gestellt. Ja.
2: Erster Schritt, Krauthäupeln schneiden. und anschließend hobeln.
7: Aufpassen auf die Finger.
8: Es ist Blaukraut und das tun wir jetzt fein schneiden, hobeln. Und dann warte ich, was die nächste.
9: Die nächste Arbeitsschritt wird, ja.
8: Den Hobel, den verwenden wir das erste Mal. Den habe ich schon gekauft vor Monaten und jetzt ist es soweit.
2: Auch die Karotten werden in ganz feine Streifen geschnitten und gehobelt. Was mir dabei auffällt, das Gemüse wird sauber gemacht, aber die Karotten beispielsweise nicht geschält.
1: Also man muss sich das so vorstellen, wenn man ein Gemüse anschaut über die Oberfläche vom Gemüse in einem Elektronenmikroskop, dann sieht man ganz viele Mikroorganismen, die sitzen. Und selbst wenn es das mit Wasser wascht, die bleiben da sitzen. Die kannst du nicht abwaschen, weil das ist eine Mikrogeschichte, das Wasser ist so wie ein, das berührt die gar nicht. Ja? Also da sitzen Mikroorganismen dran, auf dem Gemüse drauf. Das ist einfach schon so von der Natur eingerichtet, dass man praktisch, dass so dieser Kreislauf ständig funktioniert. Weil wie würde sonst was verrotten? Das funktioniert sonst nicht, dieser Kreislauf. Ja? Und so genauso wie wir selber Mikroorganismen in uns haben, wenn wir sterben, passiert sofort die Übernahme, also wir werden sofort verarbeitet. So, das ist so immer mein, ich muss mir immer überlegen, wie will ich eigentlich bestattet werden? Mein Tod, dann denke ich mir, wow, das Coolste ist für mich, wenn wir die Mikroorganismen dann auch verarbeiten. Das ist so für mich so cool. Die Idee beruhigt mich. Also das ist so ein Trost für mich. Da braucht man nicht mehr im Himmel kommen. Also das ist einmal jetzt Himmel okay, so. Aber ich weiß nicht, was ich mir da vorstellen kann, weil unter Himmel kann ich mir weniger vorstellen, als dass ich da in diesem lebendigen Kreislauf da einfach mitspüle und so, das reicht mir schon. So, jetzt sind wir weit weggekommen vom Blaukraut. Okay.

0: zurück zum Blaukraut und den anderen Gemüsesorten, die gerade hergerichtet werden.
1: Je feiner, umso weniger muss man kneten. Dann braucht man weniger Kraft anscheinend.
2: Also das Kraut ist jetzt gehobelt und dann muss man was als nächstes machen?
3: Einsalzen. Einsalzen und kneten.
2: Wie beim Krautsalat eigentlich?
3: Ich mache nie einen Krautsalat, aber grundsätzlich stellen wir es so vor. Ja, genau. Genau.
0: Für viele der Teilnehmerinnen und Teilnehmer im Fermentierworkshop ist der gesundheitsförderliche Aspekt vom Verzehr fermentierter Speisen ein wichtiger Grund, um es auszuprobieren. Leben die Teilnehmerinnen und Teilnehmer überhaupt sehr ernährungsbewusst?
4: Grundsätzlich ja, wobei für mich schon dazu gehört, dass Essen Freude machen soll und gut schmecken soll. Also ich bin jetzt weder ein Vegetarier noch sonst irgendwie. Wir essen schon vorwiegend biologisch und halt schauen wir, dass eine gute Ware sozusagen im Haus ist. Aber sonst ist ja eigentlich alles rundum und ja. Das Fermentierte ist eben gilt als irgendwie roh und nicht gekocht und daher hat es alle Nährstoffe drinnen und ist aber schon ein bisschen vorbereitet sozusagen zum Verdauen. Und darum interessiert es mich, ja.
2: Also das heißt, der Zugang ist schon, es soll zuerst mal gut schmecken und dann gesund sein auch.
4: Genau, das ist mein Problem ein bisschen mit so fermentierten Radieschen, die schmecken nicht so gut wie die frischen Radieschen, aber natürlich, wenn ich Hunderttausende habe, bevor ich es wegschmeiße, weil es jetzt im Garten alle gleichzeitig reifen oder so, denke ich, man macht das schon auch einen Sinn. Aber ich bin jetzt eben noch so ein bisschen auf der Suche nach fermentierten Lebensmitteln oder Nahrungsmitteln, die dann auch wirklich eine Freude machen beim Essen und nicht nur gegessen werden, weil sie gesund sind.
2: Oder weil sie halt übrig bleiben, oder? Weil du gesagt hast, wenn was im Garten übrig bleibt, ist auch ein Thema.
4: Wenn jetzt so viel auf einmal da ist, macht es dann Sinn, das irgendwie zu verarbeiten und haltbar zu machen. Ne? Das ist das andere. Aber ich habe eh nicht den Gemüsegarten, wo ich da in der Not wäre, Dinge verarbeiten zu müssen.
0: Okay, weiter geht's. Vom Zerkleinern zum Einsalzen zum Kneten des Gemüses.
5: Oft rauskommt und gemütlich. Und wer mag noch kneten in irgendeinem?
6: So. Die andere reiben, das ist besser.
0: Besonders schön sieht das geknetete Blaukraut aus.
2: Boah, das ist ein richtig lila Saft und Schaum.
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0: Aber wie funktioniert jetzt eigentlich so ein Fermentationsprozess?
1: Oh, die Frage bezieht sich wahrscheinlich aufs Gemüse.
2: Genau.
1: Ja, es gibt ja viele andere Bereiche auch. Aber bleiben wir mal beim Gemüse. Also wir haben ja da mehrere Stufen. Wenn wir jetzt das Gemüse zerkleinern und also ich mache das am liebsten so unter im eigenen Saft was zu fermentieren, also wo das dann sozusagen so geknetet wird, sehr gut zerkleinert, geknetet und dann in ein Glas gefüllt wird, sodass der Saft ganz drüber steht und beschwert mit Steinen oder mit Glas wird es beschwert. Und dann stellen wir praktisch Bedingungen her, die die Mikroorganismen sehr gern, also bestimmte Mikroorganismen wollen wir fördern. Es gibt ja so eine breite, also wenn man das jetzt da liegen lässt am Tisch, das geschnittene Gemüse, wissen wir, wie das nach 2 Wochen ausschaut. Es triggert ein oder es schimmelt oder je nachdem, wie feucht es ist, ist vielleicht Schimmel drauf und es stinkt. Es ist irgendwie bunt, vielleicht wird es recht bunt von den Schimmeln. Also, und wenn man das jetzt unter Luftabschluss praktisch, also da geht es auch darum, dass man die anaerobe Fermentation da praktisch startet, indem man das praktisch unter die Flüssigkeit setzt, dann passiert das, dass schon mal gewisse Mikroorganismen ausgeschlossen werden aus dem Prozess. Das ist schon ein bisschen eine Eintrittskarte in das Ganze. Und dann kommen einmal die Hefen, also die Hefen, die sind überhaupt gleich am Anfang ganz begeistert über den Zucker und machen da gleich einmal sich über den leicht zugänglichen Zucker her.

Und da bildet sich ein bisschen Alkohol, der aber da gar nicht so wichtig ist, weil dann sofort die nächsten Bakterien aktiv werden, die da auch gleich am Anfang da sind. Und das sind die, das sind Bakterien, die an der Außenhaut bestimmte Stoffe, so, ich weiß nicht mehr auswendig leider, aber die haben einen bestimmten Stoff außen eingelagert und so werden sie unterschieden zwischen Gram-positiv und Gram-negativ. Und die wollen wir eigentlich nicht zuhauf in unserem Körper. Das sind die, die so, so ein bisschen ungut werden uns, wenn wir aus dem Gleichgewicht, also wenn wir da in die Richtung aus dem Gleichgewicht fallen in unserem Bauch. So, das sind solche Typen von Bakterien. Und die haben oft auch ein bisschen einen unguten Geruch am Anfang. Aber die werden dann gleich mal abgelöst von der nächsten Gruppe, weil die, die produzieren die erste Säure einmal schon. Und da warten schon die andere, wartet schon die andere Gruppe drauf, die steht schon da in Startposition und will da schon losstarten. Und sobald diese Säure da ist, eine leichte Säure, können die anderen schon aktiv werden. Das ist jetzt wieder, und da geht es dann schon Richtung Milchsäure. Das ist dann so die, die zweite Phase. Und die dauert aber auch nicht ganz so lang, die sind auch so ein paar Tage. Und dann kommt aber schon wieder mehr Säure zustande durch die Aktivität der Milchsäurebakterien. Da sind auch viele Stämme drinnen. Und je nach Gemüse hast du da unterschiedliche Arten. Also es ist nicht nur Milchsäurebakterium 1, sondern da gibt es ganz viele so Unterarten. Das tut sich dann immer so, so wie ein Staffellauf, dann bereiten die jetzt wieder eine Situation vor, wo es wieder saurer wird und dann kommen die Nächsten, die die stärkere Säure auch aushalten. Also das sind so mehrere Abteilungen, die da das Ganze da durchprozessieren. Und die finden eben da in dem Gemüse Stoffe, die es aufspalten können, können schon. Es ist wie eine kleine Vorverdauung außerhalb unseres Körpers.

0: Und nach ungefähr 3 Wochen ist der Prozess relativ gut, schon sehr gut. Es geht sowieso weiter, bis man kann ja das Ganze stilllassen, ein Jahr auch, wenn man glaubt, man würde es nicht essen vorher. Nur wird es immer saurer. Und dann kann man das Fermentierte auch nicht mehr so viel davon essen. Du kannst nur ganz kleine Mengen, weil das ist so intensiv und so sauer, dass du schon auf den Zahnschmelz aufpassen musst. Also, oder nur zum Würzen. Also man kann schon was sich einfallen lassen. Aber man sollte es doch nicht so sehen, dass man jetzt viel einkauft oder viel besorgt oder viel hat und dann macht man gleich eine Riesenmenge und hebt es auf ein halbes Jahr. Das würde ich nicht empfehlen. Der Prozess geht nämlich wirklich weiter, auch wenn du das nur so kalt stößt, also kühl gekühlt, dass du es im Kühlschrank stehen hast bei 4 Grad, geht der Prozess trotzdem weiter. Langsamer, aber er geht weiter. Also so ist es. Dieser Prozess. Genau. Und am besten schmeckt es, finde ich, ab 14 Tagen. Nach 3 Wochen ist es so ganz wunderbar geschmacklich schon verbunden alles. Und nach 3 Wochen ist es halt schon sehr kostbar. Und es verändern sie die Inhaltsstoffe.
1: Ihren Fermentierneulingen im Workshop rät Aloysia Webinger zu einem ziemlich genauen Ablauf, der sich, und das ist wichtig, vor allem nach der Temperatur richtet. Wo das Glas mit dem Ferment die ersten Tage aufbewahrt wird, wo es danach gelagert wird, das sind die entscheidenden Dreh- und Angelpunkte, an denen man richtig viel falsch machen kann.
0: Die erste Zeit entsteht viel CO2. Also ich lasse das Glas dann im Winter mindestens 2 Tage in der Küche stehen. Im Sommer ist nach einem Tag so viel los in dem Glas, dass ich sage, so, okay, das hat gestartet intensiv, jetzt ab ins Kühle. Und im Sommer stelle ich es in den Kühlschrank, im Winter stelle ich es in den Keller, weil da hat es bei mir so um die 10 Grad. So bis zu 15 Grad, aber dann weiß ich, okay, dann kann ich es nur noch eine Woche unten lassen und dann in den Kühlschrank. Also das ist so ein Erfahrungswert, wenn man mal merkt, wenn es wärmer wird und du vergisst das dann im Keller, du hast das dann 2 Wochen im Keller und holst das rauf und es hat schon 17 Grad da unten, dann ist mir schon passiert, dass ich mir gedacht habe, na, das ist jetzt traurig, jetzt ist mir zu sauer. Also das ist ein wenig zu schnell, also zu schnell gegangen und da ist die Qualität irgendwie ein bisschen nicht so, also der Geschmack, diese Geschmacksvielfalt, das wenn es zu schnell geht, da kommt so eine aggressive Säure drauf, dass ich nicht so eine Freude habe. Ich tue es immer gerne ein bisschen langsamer. Also da kommt es dann eher schon noch die 2 Tage im Kühlschrank.
2: Ja. Das heißt, Temperatur ist ein ganz wichtiger Faktor, die Umgebungstemperatur.
0: Genau, das ist wirklich so, das ist einfach jahreszeitlich wirklich eine unterschiedliche Handhabung. Und da kommt man schnell drauf, aber so, man kann schon die groben, also man macht dann auch die Erfahrungen, wenn man wirklich einmal was vergisst in einem wärmeren.
1: Man sieht also, nicht nur die Gemüsebeschaffung richtet sich hier nach dem, was im Jahreskreis gerade verfügbar ist, sondern auch der Fermentationsprozess selbst. Der Eindruck, dass wir es hier mit einer sehr erdenden und naturverbundenen Beschäftigung zu tun haben, bestätigt sich immer wieder. Aber kurz zu ein paar technischen Facts. Wer bis hierhin zugehört hat, möchte vielleicht auch wissen, was die Fermentierexpertin Aloysia Webinger zu Verschlüssen von Gläsern zu sagen hat. Ein Thema, das in der Fermentierszene zumindest hitzig diskutiert wird. Schließlich müssen Gase austreten können aus dem Glas, es soll aber nichts Falsches hineinkommen in das Glas. Was also tun?
0: Wenn man Schraubglas hat, lässt man es halt nur, tut man nur einen Deckel drauflegen. Und wenn man ein Bügelglas hat, dann tut man eben den Glasdeckel nur drauflegen, ohne Gummi. Also so mache ich das. Das passt sehr gut. Dann brauche ich mich nicht kümmern um die Gase, die da entstehen und dann vielleicht so einen Druck erzeugen, dass, dass man dann ausfährt, wenn ich es aufmache oder es mir auch schon passiert.
1: Ist das Gemüse schließlich nach 2 bis 3 Tagen in einem großen Glas gut abgedeckt und in nicht allzu warmer Umgebung und dann weitere 2 bis 3 Wochen im wirklich kühlen, also im Kühlschrank, fertig fermentiert, rät Aloysia dazu, sich folgende Gewohnheit zuzulegen. Das große Glas ist so wie ein Vorratsglas. Aus diesem großen Glas kann man sich ein bisschen was von dem fermentierten Gemüse umfüllen in ein kleines Glas, aus dem man sich jeden Tag etwas rausnehmen kann. So kommen zur ursprünglichen Menge, die schon immer ungefähr 1 bis 1,5 Kilo betragen sollte, keine unerwünschten Mikroorganismen dazu und es bleibt immer schön kühl, womit sich der Fermentierprozess nicht so schnell fortsetzt. Auch da wären wir wieder bei der Säure. Die hält viele ab vom Essen fermentierter Lebensmittel, also der Geschmack. Und auch Workshop-Teilnehmerin Lena berichtet das.
3: Ja, da muss ich auch sagen, dass ich eigentlich bis auf Sauerteig-Fermentation keine Berührungspunkte gehabt habe und auch irgendwie immer mit dem Geschmack so Schwierigkeiten gehabt habe. Und halt das übliche ja Sauerkraut, aber mehr habe ich jetzt da in meinem noch nicht so probiert.
1: Ja, und welchen Tipp hat Aloysia Webinger für die eher schüchternen Esser, die sich dem Geschmack erst annähern müssen?
0: Also mein Vorschlag wäre, einmal 2 so Gabel rauszuholen, so fein hacken auf einem Brett. Also vielleicht den Saft, den kann man ein bisschen, einmal so ein bisschen aufheben, weil den kann man dann auch gleich dazu nehmen. Also so ein bisschen fein hacken und es auf einen Salat, also wenn wir jetzt Salat essen, die meisten ganz gern, so einen frischen Salat, egal was, und da dazu zu mischen, so 2-3 Gabeln von diesem fermentierten Gemüse, ein bisschen fein hacken, dass es sich gut verteilen lässt, dass sich das Ganze schön vermischen lässt und das Saft, beziehungsweise das Fermentierte ist ein bisschen auch ein Säureersatz. Also man muss das ein bisschen mitdenken. Wenn man nur ganz wenig drauf gibt, spielt es keine Rolle. Wenn ich jetzt ein bisschen mehr nehme schon, dann kann ich mir schon den Essig sparen zum Beispiel. Oder wenn man was sehr, es ist schon was sehr reif geworden, dann kann ich sagen, das kommt bei mir in Salat. Und da gebe ich keinen Essig oder keinen Zitronensaft mehr dazu. Stelle mir ein bisschen Zitrone hin zum Ergänzen, falls mir zu wenig sauer ist. Aber da brauch ich eigentlich nur noch das Öl. Da tue ich das Öl dazu und habe das Fermentierte dabei, was mir die Säure gibt. Und das schmeckt, also das, du merkst da fast keinen Unterschied jetzt zu einem Essig. Es ist eine Säure, die dem Essig sehr, sehr, also so vom Essen her sehr ähnlich kommt. Und durch das Öl hat er das Ganze einen ganz anderen Charakter.
4: Das ist einfach so lustig. So miteinander werken, das sehen
1: wir. Und während wir schon über das Verzehren sprechen, wird im Workshop gerade das Versprechen eingelöst mit dem sinnlichen Erlebnis. Beim Hacheln und Schneiden, beim Kneten und Werkeln.
5: Hast du das sonst in deinem Alltag, dass man zumehrt in der Küche steht? Und
6: nimmer eben. Das haben wir nimmer.
0: Könnte wieder eine Idee sein, jemanden einzuladen zum Fermentieren.
6: Das stimmt.
5: Das heißt, ihr taugt aber auch das Angreifen, das...
6: Ja. Das Quatschen und das... Ja, das ist ein bisschen wie Spülen auch, ja. Im Schlamm oder im... Ja, aber es ist nicht grauslich, es ist einfach nur lustig.

0: Das war ein Radio Libre Regional zur Faszination Fermentation. Redaktion und Gestaltung Magdalena Stammler. Die Musik in diesem Beitrag stammt vom Wiener Gemüseorchester, das ich hiermit wärmstens empfehlen möchte. Mehr Informationen im Internet auf www.vegetableorchestra.org. Herzlichen Dank an die Teilnehmerinnen und Teilnehmer im Fermentationsworkshop und natürlich an Aloysia Webinger, die mit ihrer Leidenschaft für Mikroorganismen durchaus ansteckende Wirkung entfaltet.
1: Das Fermentieren ist so ein bisschen so wie ein Eintritt in eine Zauberwelt.
0: Wer neugierig geworden ist, kann sich über die Workshops Gemeinsam fermentieren auf der Website des OKH Vöcklabruck informieren unter okh.or.at. 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Ja, und erst vor kurzem hat mir übrigens eine Hörerin gesagt, wie schön es ist, Informationen aus ihrer unmittelbaren Lebensumgebung zu bekommen und über Projekte, die direkt vor ihrer Haustür passieren. 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Ja, danke für Aufmerksamkeit und Interesse an dieser Sendung und bis zum nächsten Mal bei Radio Libre Regional.

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3: Von Korean Pop über Rauschkugeln bis Architektur und Kunst. Wir spannen wieder einen weiten Bogen hier im FRS Kultur- und Veranstaltungskalender. Herzlich willkommen dazu und für alle, die schon im langes Wochenende Nirvana den Überblick verlieren, heute ist Freitag, der 15. Mai. Die erste K-Pop Night findet heute im OKH Vöcklabruck statt. Ja, und für alle, die davon noch nichts gehört haben, K-Pop bezeichnet ein ziemlich weit gefasstes musikalisches Genre der koreanischen Popmusik und wird schon seit einiger Zeit ziemlich gehypt. Das Tanzen und die speziellen zu den Songs arrangierten Choreografien spielen dabei eine ganz besondere Rolle. Das OKH Vöcklabruck hat ja bekanntlich einen Riecher für die Dinge, die die Leute interessieren und hat sich ordentlich ins Zeug gelegt bei dem Programm für den heutigen Abend. Die Tanzgruppe Discover aus Gmunden wird performen. Danach gibt es eine offene Playdance-Session, wo bekannte K-Pop-Hits aufgelegt werden und alle tanzen mit, egal ob geübt oder nicht. Ein Live-Set von DJ Shen bildet den krönenden Abschluss. Der Grazer DJ hat schon Floors in Japan, Indonesien, Deutschland und der Schweiz bespielt und jetzt die logische Folge für Vöcklabruck. K-Pop Night mit DJ Shen im OKH Vöcklabruck heute ab 20.30 Uhr. Einlass ist ab 20 Uhr. Alle Menschen ab 16 Jahren sind herzlich willkommen, Jüngere natürlich auch, aber die bitte in erwachsener Begleitung. Mehr Infos auf okh.or.at. Dem traurigen Elend und der holden Verzückung nach dem Konsum von vergorenen Trauben frönen heute Inga Lynch und die Rauschkugeln in der Buchhandlung Kurdirektion. Dort findet nämlich eine Weinverkostung statt und die gehört natürlich passend musikalisch begleitet von Trinkliedern aus aller Welt nämlich. Inga Lynch ist ja keine Unbekannte hier bei uns im Radioprogramm, die meisten werden es also wissen, es zahlt sich aus, ihr zuzuhören, ob man nun trinkt oder nicht. Jedenfalls heute Abend ab 19 Uhr bei freiem Eintritt in der Kurdirektion Bad Ischl Weinverkostung mit Musik von Inga Lynch und den Rauschkugeln. Ungefähr 25 Fußballfelder. So groß ist das Industrieareal am Südufer des Traunsees in Ebensee, das einst durch den Chemiekonzern Solvay viele Menschen beschäftigt hat. Wie kann man dieses jetzt leerstehende riesige Areal wieder nutzbar machen? Was brauchen die Menschen vor Ort? Welche Möglichkeiten bietet eine Revitalisierung und in welche Richtung kann man dabei überhaupt denken? Ein Projektteam der Technischen Universität Wien hat sich zusammen mit ImpulsgeberInnen aus Ebensee und der Region Gedanken dazu gemacht und Ideen gesponnen. Diese Ideen gibt es auch zum Anschauen und Weiterdenken ab heute im Gemeindeamt Ebensee. Zwischen 16 und 19 Uhr eröffnet die Ausstellung Transformation Solvay Areal Ebensee mit Projektpräsentationen, einem Vortrag und Podiumsgespräch. Alle Besucherinnen und Besucher sind zum Dialog und zum Austausch eingeladen. Nach der Eröffnung ist die Ausstellung noch bis 3. Juni im Gemeindeamt Ebensee zu sehen. Ein Galerieraum wie ein Tenniscourt. Zwei künstlerische Schwergewichte der Gegenwart einander gegenüber. Das ist, was das Publikum in der Ausstellung Match erwartet, die morgen in der Galerie Petra Seiser in Schörfling am Attersee eröffnet wird. Senita Komat und Anna Wasow stehen einander in diesem Match gegenüber, wobei der Titel nicht als klassisches Kräftemessen gemeint ist, sondern eher im Sinne von Spielfeld und einer Abfolge von Denkakten. Match mit Arbeiten von Senita Komat und Anna Wasow eröffnet morgen Samstag um 11 Uhr. Es gibt ein Künstlerinnengespräch mit Gundula Gruber in der Galerie Petra Seiser in Schörfling am Attersee. Das war der Kalender für heute. Danke fürs Zuhören, sagt Magdalena Stammler und wünscht allen Zuhörerinnen und Zuhörern im Namen des FRS-Teams einen schönen Freitag und wir hören uns dann morgen wieder.
0: Bleib heute halt nur ein Zeitl da, da gefallen sie sich bestimmt und ich hab in den Kalender geschaut, heute geht der Wind.
1: 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Kochgenuss 2.34 mit einem Rezept für Brennnesselleibchen oder Wildkräuterleibchen, wie man es dann einfach mag. Dazu Wissenswertes zu Brennnesseln und zum Entgiften und eine Geschichte der besonderen Art mit einem Elch. Herzlich willkommen! Mai ist ja der Wonnemonat und für mich fühlt es sich definitiv so, wenn es jetzt wirklich grenger wird und die Bäume immer mehr und mehr austreiben. Heuer ist ja der Herum über den Polarkreis so, dass im März schon mal warm war. Das heißt, ein paar Tage mit plus 15 Grad gemacht und das war super warm. Ja, und da hat die Natur wirklich angefangen schon zum Sprießen und der April war dann sehr kalt wieder, wie halt normal und ja, jetzt ist es auch so um die 5 bis 10 Grad und somit entfaltet sich die Natur ganz langsam. Gar nicht so schlecht, weil ich zum Beispiel die Sprossen von den Ebereschen ganz lang für die Mandelmilch oder für Mandelpudding verwenden kann. Dazu gibt es übrigens eine Ausgabe aus dem vorigen Jahr, wie man eben aus diesen Blattspitzen Mandelmilch und Mandelpudding macht. Ja, und auch alle anderen Kräuter, die sind ganz lang in dieser kleinen Version, also in dieser zarten Version, super zum Verwenden. Eben der Giersch und die Gundelrebe. Und heute ganz speziell gibt es ein Rezept für die Brennnesseln. Die Brennnesseln haben auch diesen besonderen Elcherlebnis, über die sie dann zum Schluss noch mehr erzählen wir, geerntet und bruckt. Weil ich es nicht lassen habe können. Es waren einfach eine unberührte Wiesen oder eigentlich ein Aulandschaft, würde man eigentlich in Österreich sagen, mit Weiden und Birken und zwischendrinnen ganz, ganz viel Schaboxkraut und eben wunderschöne Brennnesseln, die gerade angefangen haben zum Sprießen. Und für Brennnesseln verwendet man, wenn man die verwendet, für Spinat oder einfach Spinatersatz oder auch Kräuter, dann die Spitzen. Also den obersten Teil. Am besten zieht man sich Handschuhe an, weil die können mit der Zeit richtig brennen, auch wenn man es nur beim Stängel angreift. Ja, und weil da gerade einfach die so üppig gewachsen sind, weil da richtig viel bruckt und dann geht es darum, was macht man daraus. Und daraus ist eben dieses Rezept entstanden mit diesen Brennnesselleibchen. Für Leibchen kann man grundsätzlich ganze Getreidekörner verwenden, dass man die dünstet. Es gehen natürlich alle Arten von Bohnen und Linsen nach. Ja, und diesmal habe ich das aus Hafer gemacht. Das ist heroben. In Norwegen ist Hafer ganz was Populäres, also das ist sehr bekannt. Vor allem Boric-Haferbrei isst man. Und es gibt immer neuerdings die Haferkörner im Ganzen zu kaufen. Als Haferreis wird das angeboten. Ja, und wenn man den gut dünstet, ist er sehr, sehr klebrig und eine sehr gute Basis für diese Bratlinge. Wer kein Haferreis zur Verfügung hat, der kann ganz gut anstatt dessen auch Buchweizen verwenden. Der hat übrigens kein Klebereiweiß und ja, sehr, sehr bekömmlich und leicht verdaulich. Wenn ich diese Brennnesselspitzen verwende, dann tue ich es vorher meistens blanchieren. Das heißt, ganz kurz mit heißem Wasser überbrühen, 2 Minuten stehen lassen und dann einfach wieder ab sein. Ja, und dann werden die Brennnesseln in größere oder eben in dem Fall kleinere Stücke gut gehackt In dem Zustand kann man es auch ganz gut einfrieren und sie einfach dann für einen anderen Zeitpunkt oder sogar für den Winter aufheben. Und dann hat man auch im Winter mal ganz was intensiv Grünes. Am liebsten ist allerdings, wenn man das Ganze frisch verarbeitet. Oder wie in dem Fall, mache ich mir einfach sehr viele Laibchen und freue mich dann die fertigen Brennnessellorbeln ein, die dann ganz praktisch zum Ausholen sind. Und dann kann man einfach auch daraus einmal Burger machen oder zwar zwischen zwei Scheiben Brot reinlegen, als Jausen oder einfach auch als Proviant mitnehmen, wenn es zu den ersten Bergtouren wieder geht.

Ja, und jetzt geht's auch schon zum Rezept für diese Brennnesselleibchen. So Lorbeeren bestehen ja grundsätzlich einmal aus diesen Hauptbestandteilen, nämlich entweder aus Hülsenfrüchten oder aus gedünsteten Getreidekörnern. Und dann eben ein Bindemittel und natürlich die verschiedenen Gewürze. Ja, dafür verwendet ihr ein Heferl Haferreis oder man kann immer Buchweizen verwenden. Der Haferreis wird mit der mindestens doppelten Menge Wasser gekocht, eher 2,5-fache Menge. Beim Buchweizen reicht die doppelte Menge. Ja, und den koche ich so eine halbe Stunde lang auf ganz, ganz kleiner Flamme und lasse ihn dann noch mindestens eine halbe Stunde ausquellen. Wenn man Buchweizen verwendet, reichen da 10 Minuten kochen auf ganz kleiner Flamme und dann auch noch mehr eine halbe Stunde ausquellen lassen. Zugestellt wird der mit natürlich etwas Olivenöl, wo er angeschwitzt wird, im Hafer oder Buchweizen ganz gleich. Dann wird das Ganze gut gesalzen und ich gebe dann meistens dazu so einen halben Teelöffel Schwarzkümmel. Ja, und in der Zwischenzeit kann man sich darum machen, dass man die bereits geernteten Brennnesseln vorbereitet, indem man sie einfach ganz kurz, wie schon erwähnt, blanchiert, sprich mit heißem Wasser überbrüht und dann abseicht. Das Brennnesselwasser kann man übrigens sehr gut verwenden, dass man die Haare darin spült, die werden sehr, sehr kräftig damit und man kann auch ein paar Schluck davon trinken, wenn man sich vielleicht einen starken Pfefferminztee macht und da einen großen Schluck von diesem Blanchierwasser reingibt, dann hat man schon gleich mal den ersten Entgiftungseffekt durch sozusagen Brennnesseltee. Ja, dann braucht man eben 4 große Handvoll für die Brennnesseln. Man kann natürlich auch gern mehr nehmen, also die Angaben sind in dem Fall einfach sehr, sehr variabel. Das ist nur mal so eine grobe Möglichkeit, wie man es machen könnte. Ja, dann gibt dann noch eine in die ganze Masse einen halben Teelöffel frisch geschroteten Koriander. Ich hocke dann noch einige Stiele von frischen Liebstöckel und frisches Schabuckskraut gebe ich auch noch eine und ein bisschen Giersch, weil sie dann einfach eine andere Geschmackskombination ergibt, die ich sehr bekömmlich finde. Dann hacke ich auch noch einen Zwiebel ganz fein und dann braucht man auch noch 2 Zehen Knoblauch. Was jetzt noch fehlt, das ist ein Bindemittel. Und zwar irgendwie muss man die Leibchen dazu bringen, dass sie zusammenhalten in ihrer Konsistenz, wenn sie gebraten werden, im Rohr oder in der Pfanne, egal dann wo. Ja, und da ist ganz gut geeignet in klassischer Weise ein Ei. Oder wenn man die ganze Sache vegan machen möchte und sehr wertvoll immer, Leinmehl. Leinmehl hat die Eigenschaft, dass es ganz, ganz klebrig ist. Jeder, der Leinsamen kennt, weiß, wenn man den einwagt in Wasser, dass das wirklich so eine ganz klebrige Flüssigkeit ist dann. Ja, und den Vorteil nutzt man eben beim Leinmehl, das einfach ganz, ganz stark entölt ist, dass die verschiedenen Bestandteile einfach zusammengehalten werden. Ein ganz großer Vorteil vom Leinmehl ist auch noch, dass Leinmehl, wenn man dann die Leibchen brät, die Leibchen richtig, richtig knusprig und groß macht. Bindemittel können zum Beispiel auch noch Brösel sein. Wenn die Leibchen eher weichere Konsistenz haben und irgendwie nicht zusammenhalten wollen, dann eignen sich Brösel ganz gut dafür zum Verwenden, weil sie erstens die Flüssigkeit ganz, ganz schnell aufnehmen und irgendwie keinen so poppigen Geschmack hinterlassen, wie wenn man eigentlich nur Mehl verwenden würde. Wenn die Leibchen irgendwie sehr flüssig geworden sind, weil man irgendwie irgendwo zu viel Wasser dabei hat, sei es jetzt beim Spinat oder vom Dünsten her noch, dann kann man natürlich auch Haferflocken dazu reingeben. Allerdings muss man dann wieder einige Zeit warten, bis die Haferflocken wirklich auch die Flüssigkeit aufgenommen haben und das Ganze dann wieder richtig bindet. Das waren jetzt einige Möglichkeiten. Ich habe dafür verwendet einfach 4 große gehäufte Esslöffel Leinmehl. Ja, und dann verbindet man einfach diese 3 Komponenten, nämlich die gedünsteten Getreidekörner, dann den gehackten, blanchierten Spinat oder die anderen Kräuter einfach, die man hat, dann die ganzen Gewürze und die Bindemittel und knete das wirklich mit der Hand gut durch, dass definitiv eine bindige Masse wird. Ja, und dann formt man aus dem Leibchen. Man kann die dann natürlich noch einmal in Leinmehl drücken. Man kann die auch in einen Sesam eindrücken. Man kann die auch natürlich in ein Mehl drücken.
dann binden sie einfach besser noch einmal und halten schöner die Form. Jetzt hat man zwei Versionen, wie man die ganze Garde mehr oder weniger. Entweder man frittiert es ganz klassisch in der Pfanne in Fett, in heißem, oder was einfach die schonende Version ist und weniger kalorienreiche und fettreiche Version ist, die ich am liebsten mag, ist die auf ein stark befettetes Blech zu legen. Obendrauf wirklich auf jedes Leibchen schon nochmal so einen Teelöffel Öl zu geben und wirklich gut bestreichen. Ein wertvolles Öl natürlich, das man aber stark erhitzen kann, zum Beispiel Olivenöl. Und ja, dann werden die bei 190 Grad für mindestens 30 Minuten ins Rohr geschoben. Ja, und wenn sie dann eine schöne Form haben, dann sind sie auch schon fertig. Womit isst man die oder womit kann man die Leibchen eigentlich anrichten? Sehr gut geeignet sind natürlich frisch gekochte Erdäpfeln oder jede Art von Gemüse gedünstet, das man da dazugeben kann. Süßkartoffeln eignen sich natürlich auch. Und was vom Geschmack sehr gut dazu passt, ist zu einer klassischen Kräutersauce Senf. Oder man macht ja einfach eine Senfsauce mit verschiedenen Zutaten. Das sind eigentlich so meine Lieblingsversionen.

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Du hörst gerade die Sendung Kochgenuss im Freien Radio Salzkammergut. Und diesmal in dieser Ausgabe gibt es ein Rezept für Brennnesselleibchen. Ja, und jetzt will ich kurz drüber erzählen, wie wertvoll diese Brennnessel ist. Die Brennnessel ist grundsätzlich einmal reich an Calcium, Magnesium, Kalium, an Eisen und an Silizium. Und dann sind auch noch die Vitamine A und C zu erwähnen. Ja, und die Brennnessel, was man gar nicht glauben würde, hat eine beachtliche Menge an Eiweiß. Nämlich vom Gewichtverhältnis her gleich viel wie Bohnen. Das würde man nicht meinen, also Brennnesseln sind eine sehr, sehr wertvolle Eiweißquelle. Ja, und wenn man dann die Burger oder diese Leibchen mit Bohnen macht, dann ist das wirklich ganz ein intensiv proteinreiches Essen. Welche Wirkungen haben die Brennnesseln jetzt noch aus gesundheitlicher Sicht? Wie schon erwähnt, sie fördern einfach die Entgiftung, sind harntreibend und bei jeder Art von Harnwegsinfektionen sehr zu empfehlen, weil sie einfach das Durchspülen anregen und so den Körper wieder regenerieren. Sie regen auch den Stoffwechsel ganz intensiv an, das heißt, dass einfach wirklich der Körper wieder in Gang kommt gut. Ja, und sie sind auch durchblutungsfördernd. Und ich habe also das Gefühl, wenn ich regelmäßig Brennnesseltee trinke, beziehungsweise auch die Brennnesseln, so wie jetzt im Frühling, sehr oft ins Essen einbaue, dass ich einfach mir weniger kalt ist. Was kann man zu den Brennnesseln noch sagen? Das Brennnesselwasser, wie schon erwähnt, kann man einfach nehmen, dass man die Haare darin spült. Das heißt, das Haarwachstum wird angeregt. Ja, und Brennnesseln, wenn man sie im Garten hat, vielleicht nicht einfach alle umhauen, sondern empfehlenswert war ein paar stehen lassen. Dass die wirklich groß werden können und blieren. Vielleicht kann man dann auch beobachten, wie sie irgendwann einmal dann Raupen drauf vermehren. Und da muss man sich nicht gleich fürchten, die Raupen frisst im Garten alles zusammen. Diese Raupen allerdings fressen wahrscheinlich die Brennnesselblätter auf und verpuppen sie dann und irgendwann einmal hat man dann einen wunderschönen Schmetterling. Und ja, der Schmetterling braucht definitiv diese Brennnesselblätter, damit er einfach sie entwickeln kann. Ja, und wenn man einige Brennnesseln groß werden lässt und immer recht viel davon hat, kann man die ja abschneiden, kann zusammenhocken oder zumindest ein bisschen kleiner schneiden, in einem Kübel da Wasser draufgeben und Brennnesseljauchen draus machen. Einfach stehen lassen, den Kübel leicht zudickt, aber nicht ganz luftdicht verschlossen. Dann fängt das Ganze zum Gären an. Ja, und je nachdem, wie warm das ist, nach ein, zwei Wochen, kann man diese Jauche super verwenden zum Düngen. Wichtig ist, dass man es natürlich nicht direkt verwendet, weil die kann ganz intensiv sein, dann gehen die Pflanzen kaputt, sondern dass man die mindestens 1 zu 10 mit Wasser verdünnt. Ja, und dann verschiedene Gemüsearten, die einfach viel Stickstoff brauchen, damit düngt. Wichtig ist auch diese Brennnesseljauchen nicht direkt auf die Pflanzen, sondern weil erstens dann Verbrennungen entstehen können in Kombination mit dem Sonnenlicht und außerdem, wenn man gerade zum Beispiel einen Salat vorm Ernten hat, schmeckt es dann nicht sonderlich gut. Also einfach alle Pflanzen, zum Beispiel Kohlgewächse und die ganzen Fruchtgemüsearten wie Zucchini und Kürbis und Tomaten, die mengen Brennnesseljauchen sehr, sehr gern.

Manchmal im Leben passieren einfach ganz, ganz schöne Dinge und so ist es auch gewesen vor 2 Tagen. Ich bin mit dem Radl von der Arbeit heimgefahren und bin ein Wegerl gefahren, wie manchmal, wenn das Wetter recht schön ist, dass ich halt durch den Wald fahre und einen Bach entlang und das einfach genieße. Und bin ein Wegerl gefahren, das ich noch nie gefahren bin. Und habe tatsächlich 2 Elche gesehen auf einer Lichtung und habe mich dann durch den Wald bei den Bäumen so langsam angenähert und angeschlichen, damit ich einfach die 2 Elche beobachten kann. Und es war offensichtlich, dass dieser Elchmama mit dem Jungen aus dem vorigen Jahr ist. Und die haben mich dann gleich mal in der Nase gehabt, weil der Wind von meiner Seite gekommen ist und haben mich auch registriert und gesehen, aber nicht wirklich Notiz von mir genommen. Ja, und im Laufe der nächsten halben Stunde ist dann das Elchjunge aufgestanden und immer näher gekommen und ist noch hinter einem Schaftzaun gestanden und hat da irgendwie ein bisschen gefressen und ein paar Sprossen von den Vogelbeerbäumen runtergeknappert. Das ist übrigens die Lieblingsspeise da herum von den Elche ist. Und ist irgendwie immer näher gekommen und irgendwann einmal ist über einen Zaun drüber gestiegen, über diesen Schaftzaun drüber gestiegen und in Achterschleifen hat sie sich so ganz, ganz langsam an mich angenähert. Nicht so direkt eben, sondern immer wieder mal gefressen, wieder mal her, immer wieder hergeschaut. Unglaublich, dieses Gefühl, wenn man da steht, so hinter so einem umgefallenen Baum, wenn der Elch immer näher und näher kommt und du merkst, wie unfassbar groß dieses Tier ist und wie imposant und wie schön und was das für ein besonderes Gefühl ist, wenn man das merkt, so dieses Wildtier interessiert sich plötzlich für einen Menschen, für mich und schaut dich an und wieder weg und so ganz vorsichtig kommt es immer näher und näher. Und dann ist dieser Elch definitiv ganz nahe gekommen, bis auf einen halben Meter, bis er bei mir herbeigewendet und hat mich sozusagen beschnuppert. Unglaublich einfach dieses Erlebnis. Kann man einfach nicht beschreiben und ist einfach ganz wunderbar, was Wunderbares. Und ja, definitiv gibt es sowas und dafür bin ich sehr, sehr dankbar. Ich habe ein Buch, das heißt Tierbotschaften und da beschreibt der Frau verschiedenste Tiere, die es ihm so gibt. Und wenn man so besondere Begegnungen mit Tieren hat, das muss jetzt gar nicht so besonders sein, wie diese Begegnung war, weil die ist definitiv einmalig. Aber dass man dann einfach ein Tier vielleicht eine Botschaft für Menschen hat. Und ich habe natürlich jetzt nachgelesen, was der Elch sozusagen für eine Botschaft überbringen könnte. Und in dem Buch geht es da um Selbstachtung und da geht es um die Beschreibung von seinen Talente. Ob man die vielleicht gerade einmal brach liegen lässt oder ob man seine Talente und Eigenschaften, die man hat, auch auslebt. Und dass man sich einfach einmal fragen könnte, tue ich eigentlich das, was ich gern tue und das, was ich eigentlich gut kann oder was ich einfach in die Wiege gelegt gekriegt habe, mit dem ich auf die Welt gekommen bin oder was ich mir antrainiert oder angelernt habe. Man kann von so Büchern halten, was man will oder nicht, oder von so Botschaften, aber definitiv ist diese Begegnung so einmalig mit einem Tier, dass das definitiv eine Botschaft für mich ist und eine Wirkung hat. Und man darf einfach so besondere Momente, und die müssen gar nicht so groß sein wie der, einfach öfter mal im Tag haben oder im Leben haben und bewusst wahrnehmen. Und ich halt dann fragen, so, ja, was kann das sein, was kann das heißen und was mache ich aus dem und wie nehme ich das einfach mit ins Leben. Und ja, mit dieser wunderschönen beflügelten Energie habe ich dann eben diese Brennnesseln gebrockt und das Schabuckskraut und aus dem ist dann das wunderbare Rezept für die Brennnessel da allen entstanden. Ja, ich darf mich recht herzlich bedanken fürs Zuhören und fürs Dabeisein beim Kochgenuss. Auf Wiederhören, bis zum nächsten Mal. Silvia Mauskott.

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3: Von Korean Pop über Rauschkugeln bis Architektur und Kunst. Wir spannen wieder einen weiten Bogen hier im FRS Kultur- und Veranstaltungskalender. Herzlich willkommen dazu und für alle, die schon im langes Wochenende Nirvana den Überblick verlieren, heute ist Freitag, der 15. Mai. Die erste K-Pop Night findet heute im OKH Vöcklabruck statt. Ja, und für alle, die davon noch nichts gehört haben, K-Pop bezeichnet ein ziemlich weit gefasstes musikalisches Genre der koreanischen Popmusik und wird schon seit einiger Zeit ziemlich gehypt. Das Tanzen und die speziellen zu den Songs arrangierten Choreografien spielen dabei eine ganz besondere Rolle. Das OKH Vöcklabruck hat ja bekanntlich einen Riecher für die Dinge, die die Leute interessieren und hat sich ordentlich ins Zeug gelegt bei dem Programm für den heutigen Abend. Die Tanzgruppe Discover aus Gmunden wird performen. Danach gibt es eine offene Playdance-Session, wo bekannte K-Pop-Hits aufgelegt werden und alle tanzen mit, egal ob geübt oder nicht. Ein Live-Set von DJ Shen bildet den krönenden Abschluss. Der Grazer DJ hat schon Floors in Japan, Indonesien, Deutschland und der Schweiz bespielt und jetzt die logische Folge für Vöcklabruck. K-Pop Night mit DJ Shen im OKH Vöcklabruck heute ab 20.30 Uhr. Einlass ist ab 20 Uhr. Alle Menschen ab 16 Jahren sind herzlich willkommen, Jüngere natürlich auch, aber die bitte in erwachsener Begleitung. Mehr Infos auf okh.or.at. Dem traurigen Elend und der holden Verzückung nach dem Konsum von vergorenen Trauben frönen heute Inga Lynch und die Rauschkugeln in der Buchhandlung Kurdirektion. Dort findet nämlich eine Weinverkostung statt und die gehört natürlich passend musikalisch begleitet von Trinkliedern aus aller Welt nämlich. Inga Lynch ist ja keine Unbekannte hier bei uns im Radioprogramm. Die meisten werden es also wissen, es zahlt sich aus, ihr zuzuhören, ob man nun trinkt oder nicht. Jedenfalls heute Abend ab 19 Uhr bei freiem Eintritt in der Kurdirektion Bad Ischl Weinverkostung mit Musik von Inga Lynch und den Rauschkugeln.

0: ungefähr 25 Fußballfelder. So groß ist das Industrieareal am Südufer des Traunsees in Ebensee, das einst durch den Chemiekonzern Solvay viele Menschen beschäftigt hat. Wie kann man dieses jetzt leerstehende, riesige Areal wieder nutzbar machen? Was brauchen die Menschen vor Ort? Welche Möglichkeiten bietet eine Revitalisierung und in welche Richtung kann man dabei überhaupt denken? Ein Projektteam der Technischen Universität Wien hat sich zusammen mit ImpulsgeberInnen aus Ebensee und der Region Gedanken dazu gemacht und Ideen gesponnen. Diese Ideen gibt es auch zum Anschauen und Weiterdenken ab heute im Gemeindeamt Ebensee. Zwischen 16 und 19 Uhr eröffnet die Ausstellung Transformation Solvay Areal Ebensee mit Projektpräsentationen, einem Vortrag und Podiumsgespräch. Alle Besucherinnen und Besucher sind zum Dialog und zum Austausch eingeladen. Nach der Eröffnung ist die Ausstellung noch bis 3. Juni im Gemeindeamt Ebensee zu sehen. Ein Galerieraum wie ein Tenniscourt. Zwei künstlerische Schwergewichte der Gegenwart einander gegenüber. Das ist, was das Publikum in der Ausstellung Match erwartet, die morgen in der Galerie Petra Seiser in Schörfling am Attersee eröffnet wird. Zenita Komat und Anna Wasow stehen einander in diesem Match gegenüber, wobei der Titel nicht als klassisches Kräftemessen gemeint ist, sondern eher im Sinne von Spielfeld und einer Abfolge von Denkakten. Match mit Arbeiten von Zenita Komat und Anna Wasow eröffnet morgen Samstag um 11 Uhr. Es gibt ein Künstlerinnengespräch mit Gundula Gruber in der Galerie Petra Seiser in Schörfling am Attersee. Das war der Kalender für heute. Danke fürs Zuhören, sagt Magdalena Stammler und wünscht allen Zuhörerinnen und Zuhörern im Namen des FRS-Teams einen schönen Freitag und wir hören uns dann morgen wieder.
1: Bleib heute halt nur ein Zeitl da, da gefallen sie sich bestimmt und ich hab in den Kalender geschaut, heute geht der Wind.

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3: Von Korean Pop über Rauschkugeln bis Architektur und Kunst. Wir spannen wieder einen weiten Bogen hier im FRS Kultur- und Veranstaltungskalender. Herzlich willkommen dazu und für alle, die schon im langes Wochenende Nirvana den Überblick verlieren, heute ist Freitag, der 15. Mai. Die erste K-Pop Night findet heute im OKH Vöcklabruck statt. Ja, und für alle, die davon noch nichts gehört haben, K-Pop bezeichnet ein ziemlich weit gefasstes musikalisches Genre der koreanischen Popmusik und wird schon seit einiger Zeit ziemlich gehypt. Das Tanzen und die speziellen zu den Songs arrangierten Choreografien spielen dabei eine ganz besondere Rolle. Das OKH Vöcklabruck hat ja bekanntlich einen Riecher für die Dinge, die die Leute interessieren und hat sich ordentlich ins Zeug gelegt bei dem Programm für den heutigen Abend. Die Tanzgruppe Discover aus Gmunden wird performen. Danach gibt es eine offene Playdance-Session, wo bekannte K-Pop-Hits aufgelegt werden und alle tanzen mit, egal ob geübt oder nicht. Ein Live-Set von DJ Shen bildet den krönenden Abschluss. Der Grazer DJ hat schon Floors in Japan, Indonesien, Deutschland und der Schweiz bespielt und jetzt die logische Folge für Vöcklabruck. K-Pop Night mit DJ Shen im OKH Vöcklabruck heute ab 20.30 Uhr. Einlass ist ab 20 Uhr. Alle Menschen ab 16 Jahren sind herzlich willkommen, Jüngere natürlich auch, aber die bitte in erwachsener Begleitung. Mehr Infos auf okh.or.at. Dem traurigen Elend und der holden Verzückung nach dem Konsum von vergorenen Trauben frönen heute Inga Lynch und die Rauschkugeln in der Buchhandlung Kurdirektion. Dort findet nämlich eine Weinverkostung statt und die gehört natürlich passend musikalisch begleitet von Trinkliedern aus aller Welt nämlich. Inga Lynch ist ja keine Unbekannte hier bei uns im Radioprogramm, die meisten werden es also wissen, es zahlt sich aus, ihr zuzuhören, ob man nun trinkt oder nicht. Jedenfalls heute Abend ab 19 Uhr bei freiem Eintritt in der Kurdirektion Bad Ischl Weinverkostung mit Musik von Inga Lynch und den Rauschkugeln. Ungefähr 25 Fußballfelder. So groß ist das Industrieareal am Südufer des Traunsees in Ebensee, das einst durch den Chemiekonzern Solvay viele Menschen beschäftigt hat. Wie kann man dieses jetzt leerstehende riesige Areal wieder nutzbar machen? Was brauchen die Menschen vor Ort? Welche Möglichkeiten bietet eine Revitalisierung und in welche Richtung kann man dabei überhaupt denken? Ein Projektteam der Technischen Universität Wien hat sich zusammen mit ImpulsgeberInnen aus Ebensee und der Region Gedanken dazu gemacht und Ideen gesponnen. Diese Ideen gibt es auch zum Anschauen und Weiterdenken ab heute im Gemeindeamt Ebensee. Zwischen 16 und 19 Uhr eröffnet die Ausstellung Transformation Solvay Areal Ebensee mit Projektpräsentationen, einem Vortrag und Podiumsgespräch. Alle Besucherinnen und Besucher sind zum Dialog und zum Austausch eingeladen. Nach der Eröffnung ist die Ausstellung noch bis 3. Juni im Gemeindeamt Ebensee zu sehen. Ein Galerieraum wie ein Tenniscourt. Zwei künstlerische Schwergewichte der Gegenwart einander gegenüber. Das ist, was das Publikum in der Ausstellung Match erwartet, die morgen in der Galerie Petra Seiser in Schörfling am Attersee eröffnet wird. Senita Komat und Anna Wasow stehen einander in diesem Match gegenüber, wobei der Titel nicht als klassisches Kräftemessen gemeint ist, sondern eher im Sinne von Spielfeld und einer Abfolge von Denkakten. Match mit Arbeiten von Senita Komat und Anna Wasow eröffnet morgen Samstag um 11 Uhr. Es gibt ein Künstlerinnengespräch mit Gundula Gruber in der Galerie Petra Seiser in Schörfling am Attersee. Das war der Kalender für heute. Danke fürs Zuhören, sagt Magdalena Stammler und wünscht allen Zuhörerinnen und Zuhörern im Namen des FRS-Teams einen schönen Freitag und wir hören uns dann morgen wieder.
0: Bleib halt nur ein Zeitl da, da gefallen sie sich bestimmt und ich hab in den Kalender geschaut, heute geht der Wind.
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3: Von Korean Pop über Rauschkugeln bis Architektur und Kunst. Wir spannen wieder einen weiten Bogen hier im FRS Kultur- und Veranstaltungskalender. Herzlich willkommen dazu und für alle, die schon im langes Wochenende Nirvana den Überblick verlieren, heute ist Freitag, der 15. Mai. Die erste K-Pop Night findet heute im OKH Vöcklabruck statt. Ja, und für alle, die davon noch nichts gehört haben, K-Pop bezeichnet ein ziemlich weit gefasstes musikalisches Genre der koreanischen Popmusik und wird schon seit einiger Zeit ziemlich gehypt. Das Tanzen und die speziellen zu den Songs arrangierten Choreografien spielen dabei eine ganz besondere Rolle. Das OKH Vöcklabruck hat ja bekanntlich einen Riecher für die Dinge, die die Leute interessieren und hat sich ordentlich ins Zeug gelegt bei dem Programm für den heutigen Abend. Die Tanzgruppe Discover aus Gmunden wird performen. Danach gibt es eine offene Playdance-Session, wo bekannte K-Pop-Hits aufgelegt werden und alle tanzen mit, egal ob geübt oder nicht. Ein Live-Set von DJ Shen bildet den krönenden Abschluss. Der Grazer DJ hat schon Floors in Japan, Indonesien, Deutschland und der Schweiz bespielt und jetzt die logische Folge für Vöcklabruck. K-Pop Night mit DJ Shen im OKH Vöcklabruck heute ab 20.30 Uhr. Einlass ist ab 20 Uhr. Alle Menschen ab 16 Jahren sind herzlich willkommen, Jüngere natürlich auch, aber die bitte in erwachsener Begleitung. Mehr Infos auf okh.or.at. Dem traurigen Elend und der holden Verzückung nach dem Konsum von vergorenen Trauben frönen heute Inga Lynch und die Rauschkugeln in der Buchhandlung Kurdirektion. Dort findet nämlich eine Weinverkostung statt und die gehört natürlich passend musikalisch begleitet von Trinkliedern aus aller Welt nämlich. Inga Lynch ist ja keine Unbekannte hier bei uns im Radioprogramm, die meisten werden es also wissen, es zahlt sich aus, ihr zuzuhören, ob man nun trinkt oder nicht. Jedenfalls heute Abend ab 19 Uhr bei freiem Eintritt in der Kurdirektion Bad Ischl Weinverkostung mit Musik von Inga Lynch und den Rauschkugeln. Ungefähr 25 Fußballfelder. So groß ist das Industrieareal am Südufer des Traunsees in Ebensee, das einst durch den Chemiekonzern Solvay viele Menschen beschäftigt hat. Wie kann man dieses jetzt leerstehende riesige Areal wieder nutzbar machen? Was brauchen die Menschen vor Ort? Welche Möglichkeiten bietet eine Revitalisierung und in welche Richtung kann man dabei überhaupt denken? Ein Projektteam der Technischen Universität Wien hat sich zusammen mit ImpulsgeberInnen aus Ebensee und der Region Gedanken dazu gemacht und Ideen gesponnen. Diese Ideen gibt es auch zum Anschauen und Weiterdenken ab heute im Gemeindeamt Ebensee. Zwischen 16 und 19 Uhr eröffnet die Ausstellung Transformation Solvay Areal Ebensee mit Projektpräsentationen, einem Vortrag und Podiumsgespräch. Alle Besucherinnen und Besucher sind zum Dialog und zum Austausch eingeladen. Nach der Eröffnung ist die Ausstellung noch bis 3. Juni im Gemeindeamt Ebensee zu sehen. Ein Galerieraum wie ein Tenniscourt. Zwei künstlerische Schwergewichte der Gegenwart einander gegenüber. Das ist, was das Publikum in der Ausstellung Match erwartet, die morgen in der Galerie Petra Seiser in Schörfling am Attersee eröffnet wird. Senita Komat und Anna Wasow stehen einander in diesem Match gegenüber, wobei der Titel nicht als klassisches Kräftemessen gemeint ist, sondern eher im Sinne von Spielfeld und einer Abfolge von Denkakten. Match mit Arbeiten von Zenita Komat und Anna Wasow eröffnet morgen Samstag um 11 Uhr. Es gibt ein Künstlerinnengespräch mit Gundula Gruber in der Galerie Petra Seiser in Schörfling am Attersee. Das war der Kalender für heute. Danke fürs Zuhören, sagt Magdalena Stammler und wünscht allen Zuhörerinnen und Zuhörern im Namen des FRS-Teams einen schönen Freitag und wir hören uns dann morgen wieder.
0: Bleib heute halt nur ein Zeitl da, da gefallen sie sich bestimmt und ich habe in den Kalender geschaut, heute geht der Wind.

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2: Ja.
1: Ja.
2: Genau.
1: Ja, und wann?
2: Ja, jetzt gleich live aus dem Radio Nest Vöcklabruck.
1: Okay, cool.
2: Passt. 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

0: Hallo und herzlich willkommen zu Street Soul Radio. Ich bin die Kate.
1: Und ich bin der Chris. Und wir sind da hier im freien Radio Salzkammergut auf allen Frequenzen.
0: Auf allen nämlich, genau. Und vielleicht habt ihr unser Topic heute schon erraten.
1: Ja, ich glaube schon, weil...
0: Habt ihr sich in der Story gelesen?
1: Genau, Katrin, die Story haben schon 24.000 Views und so. Meine schon 18. Also nur 18, nicht 18.000, sondern 18.
0: Ja, okay. That's not true.
1: Genau, es geht nämlich um Samples and Originals.
0: Genau, und das erste, was ihr gehört habt, war Original. Und das zweite war der Sampler dazu.
1: Ja.
0: Hey Chris, ich erzähl uns ein bisschen was.
1: Über die
0: zwei ersten Songs, bitte.
1: Ja, der erste war Moving Up von Curtis Mayfield.
0: Mhm.
1: Das ist eine coole Nummer, weiß ich nicht mehr drüber. Ja, das ist ein cooler Typ. Und das zweite war von Kanye West und Lupe Fiasco. Das Sample dazu.
0: Genau, das heißt, ihr hört jetzt immer gleich zwei Songs, hätte ich gesagt.
1: Ja, dann machen wir es nicht so spannend. Außer wir machen es einmal spannend, aber das seht ihr nicht.
0: Ja, kommt auf unsere Kinder drauf an, wie spannend. Genau. Dann viel Spaß.
1: Have fun.

0: Yeah.
1: Sheesh.
0: Das war I'm Coming Out von der Diana Ross und
1: More Money, More Problems. Kann ich nicht noch verziehen. Von Notorious B.I.G., Maze and dritten nenne ich gar nicht.
0: Den mingen wir nicht. Bei dem nächsten, das ist, finde ich, richtig spannend.
1: Mach es nicht so spannend.
0: Aber ich hab den Namen vorher nicht gekannt, aber man kennt, finde ich, den Solo-Break, den wir es dann voll oft genommen haben. Also Amen Brother.
1: Amen. Von The Winstons.
0: Genau, ist ein Song, der unendlich oft schon gesampelt wurde, vor allem eben dieses Drum-Solo oder dieser Amen Break nennt man es.
1: Amen Break.
0: Wir werden euch diesen Amen Break anspielen und dann einen richtig coolen Sample präsentieren dazu.
1: Have fun.
0: Genau.

Was für eine Scheibe. Hä? Wir sind wieder da zurück im Radio Nest Vöcklabruck hier bei Street Soul Radio jeden dritten Freitag im Monat. Es sind die bezaubernde Kate und ich, meine Wenigkeit, der Chris, für euch da hier auf allen Frequenzen im freien Radio Salzkammergut im Radio Nest Vöcklabruck. Genau. Das da hinten, was man hört, ist die Naomi, unsere jüngste Tochter. Unsere ältere Tochter sitzt mir gerade gegenüber und tut Unicorn Academy schauen. Aber das hat euch alles gar nicht zu interessieren. Wie habt ihr den coolen Breakbeat gefunden? Ich mache gleich weiter, weil sonst hört man das nämlich nicht. Beim nächsten bin ich nur gespannt, ob das irgendwer erkennt, was dann wirklich da das Sample ist. Und ja, genug von mir. Hört mal rein.

0: Ja, das war jetzt, glaube ich, richtig schwarz um der Roden.
1: Richtig schwer. Die Katrin hat mir den Song vorgespielt und ich habe am Anfang so, was? Earth, Wind and Fire? Genau.
0: Was? Du redest irgendeinen Blödsinn.
1: Ja.
0: Es ist, ja, dann mal weiter.
1: Genau. Katrin, der nächste Song, ha? An was erinnert dich der? Ha?
0: Was?
1: Okay.
0: An eine Locking-Show, die ich mal getanzt habe.
1: Okay.
0: An was erinnert dich
1: denn? Ich weiß nicht. Also wenn ich so einen Tagtraum schwelgen würde und du mich zum Beispiel verlassen würdest, dann würde ich den Song dir singen. Okay?
0: Okay, cool.
1: Okay, viel Good. Spaß.

0: Ja, das war ein nice Sample, finde ich. Vom Jay-Z und Linkin Park.
1: Ja, da war In The End ein bisschen dabei, gell? Hat man zum Schluss gehört. Wow. Hey, der nächste Song passt jetzt nicht unbedingt ins Hip-Hop-Genre, aber wir haben sich gedacht, wir nehmen ihn trotzdem her, weil das Sample auch ganz cool ist.
0: Genau.
1: Und also vielleicht nehmt euch jetzt einfach ein bisschen Arm und dort zu den Kuscheln und landet sich zurück und hört euch den Song an und schwelgt in Erinnerungen. Und wenn nicht, dann
0: nicht. Ist auch in Ordnung.

0: Ja, das war doch jetzt schön.
1: Hä? Hey, hat irgendwas für ein Song, finde ich. Also, das ist 2018.
0: Das stimmt, ja.
1: Weißt du, wo wir 2018 waren, Katrin?
0: Da waren wir in Afrika, oder?
1: Da waren wir in Südafrika.
0: So cool.
1: Genau, da verstehen wir eigentlich im nächsten Mal, wenn wir dann South African Vibes haben. Wir machen mal machen.
0: Cool. Gute Idee.
1: Wir suchen eh immer Titel.
0: Hä? Hey. Könnt ihr uns gerne mal ein paar schicken, wenn ihr Ideen habt. Gut, dann machen
1: neben
0: wir gleich weiter.
1: Neben der ganzen Fanpost.
0: Den wir nicht kriegen.
1: Hört's bitte auf damit, es ist ja so viel.
0: Das ist auch ein Zeichen der Krise, möchte unbedingt Post kriegen. Bitte schreibt sie ihm.
1: Das war voll leer. So einen alten Brief, also nicht alten Brief, sondern so einen klassischen Brief. Und vielleicht sogar eingeschrieben.
0: Okay, es geht weiter.
1: Es geht weiter. Die nächsten zwei Songs sind richtig cool und die zwei Songs, die dann draufkommen, sind richtig cool, okay?
0: Also richtig cool ist es.
1: Genau, viel Spaß.

0: This was
1: war jetzt ziemlich hot,
0: die Notorious B.I.G. Geil, der also, Song vorher, den hätte man in manch anderen Playlists finden können.
1: Das stimmt.
0: Unter anderem in Zukunft vielleicht in unserer.
1: Das interessiert keinen. Und dann wunderst du dich, dass du keine Fanpost kriegst, Gisi. Ja, was?
0: Ich bin perplex.
1: Wir sind hier im Radionest Vöcklabruck.
0: Wo sind wir? Im Radionest. Street Soul so. Radio. Eine Stunde feines Hip-Hop.
1: Und alles andere.
0: Genau, und ein bisschen Quatsch mit uns.
1: Genau.
0: Wir sind leider schon am Ende unserer Sendung angekommen.
1: Richtig arg, wie schnell das immer geht. Und das mit Kindern im Studio.
0: Ja gut, da geht es schnell.
1: Ja, schön, dass ihr wieder eingeschaut habt.
0: Voll cool.
1: Unsere 5 Millionen Zuhörer.
0: Mindestens. Die nächsten zwei Songs, ihr könnt sich nochmal drauf freuen, die sind richtig sind cool. Richtig, wir werden den ersten ein bisschen kürzer spielen, weil einfach, wir wollen den zweiten euch nicht vorenthalten.
1: Genau, damit man weiß.
0: Aber ihr könnt sehen.
1: Ja, danke, dass ihr zugehört habt. Wir hören uns nächstes Monat wieder. Also genau. Jeden dritten Freitag im Monat.
0: Schaltet ein.
1: Street Soul Radio.
0: Und lasst uns wissen, falls ihr irgendwelche Wünsche habt.
1: Das. Und vielleicht könnt ihr uns einmal schreiben, welches euch besser gefallen hat. Original oder Sample.
0: Original oder Sample. Jawohl. Hey, have fun. Gute Nacht.
1: Gute Nacht. Wiederschauen.

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0: Grüß euch! Jetzt melden wir uns einmal wieder zu Wort. Kesselbunt, das, wie ihr schon wahrscheinlich erkannt habt, noch ein paar Lieder ohne Reden. Aber jetzt sind wir da. Wir haben jetzt da eh schon wieder einen schönen Mai-Reigen von uns gegeben mit coolen Nummern, coolen Bands. Der Tom sollte euch dann schnell sagen, was er jetzt die letzten zwei gespielt hat. Dann jetzt weiß ich und der Julius hat angefangen. Das machen wir jetzt chronologisch nach hinten.
1: Hi! Grüße euch miteinander. Das war jetzt der William Onyebor. Das ist ein afrikanischer Elektro-Pionier eigentlich. Master, so Ende der 70er, Anfang der 80er hat der gewirkt und hat coole Nummern gemacht. Er gibt coole Mixes von ihm. Und davor waren die Heliocentrics mit Human Soul. Von William Onyebor, die Nummer heißt Something You Will Never Forget. Aber das hat man eh gehört.
0: Something you will never forget. Give me the treasure heftel. Das war mir nämlich mein Dingszettel, mein Schummelzettel gerade weggeknoben worden. Nein, Schmäh beiseite. Ich hab davor Squid gespielt, eine meiner Lieblingsband der letzten Jahre, mit Cro-Magnon Man, das ist eh auf dem letzten Album Cowards erschienen. Ich hoffe, dass ich mal irgendwer in Österreich da bohnt, dass er die holt. Also Wiener, zatz mal an und holt Squid, weil das da zur Arena passen. Ich nehm's nicht auf mein Kappen, weil das sind wir, glaube ich, der. Genau, aber das sollte dann die Arena oder wer da. Coole Band, coole Liveband, sehr überraschend, cool instrumentiert. Junge Band, coole Band, genau. Und davor habe ich Tank noch gespielt vor Squid. Ich glaube, entweder sind es Kanadier oder Franzosen. Also ich habe mir es leider jetzt nicht fix gemerkt, aber es sind lauter französische Namen. Also konnten es noch Kanada oder Frankreich. Ich glaube Kanada, irgendwas ist mir da. Ja genau, und der Julius hat nämlich angefangen und der sollte euch auch gleich wieder die nächsten Lieder erzählen, weil er tut er dann gleich wieder weiter.
2: Ja, grüß euch. Die erste Nummer, das entspannte Instrumental war, ich schätze, das sind Norwegen oder Schweden, die Astral TV. Das hat geheißen Different Dreams und das zweite war Nachreif vom neuen Album Class Mind, So Far From Losing You. Und jetzt kommt das Eiwind Arasette for Dead. Hat auch schon oft mit Nils Peter Molvier zusammengespielt. Und der macht ein Solo und ist auch, da kommt jetzt die Nummer aus der Space Bob.
0: Space Bob. Bob, Space Bob.

0: unsere immer wieder mal was. The Mothership is telling you something. Aber das muss eh der Tom, oder soll ich ja sagen? Der tut nämlich da gerade Plattenwechsel.
1: Das Delirium war das. Claypool Lennon Delirium. Und ich freue mich schon irrsinnig, weil ich werde nächste Woche die neue Platte kriegen. Da ist eine neue Platte rausgekommen. Das war Amnetist Realm und davor Cave mit Jim. Und nächstes Mal gibt es die neue von Claypool Lennon Delirium.
0: Sehr cool, da sind wir alle schon sehr gespannt. Ich habe davor nochmal zwei Lieder reingeworfen, nämlich das lustige, kürzere war von Faust, das heißt Current TV, das ist von 72, also Faust, die Krautrock-Legende. Und nochmal davor ein Album von 73, glaube ich, jetzt bin ich mal ganz genau, Nucleus und Iron Car, nämlich eine Nummer, die heißt Roots. Genau, das habe ich gespielt, der Julius hat auch vorher noch was gespielt. Der sollte das auch noch gar nicht sagen und dann tun wir schon wieder weiter. Hätte weiter.
2: Ja, I've been da set for that, habe ich eingesagt. Und die zweite Nummer, das war der Gary Burton mit der Nummer Vibrafinger von 1969 vom Album Good Vibes. Und jetzt kommt noch einmal der Shawn Lennon mit seinem, so weiß nicht, ob es das Projekt noch gibt, das Ghost of a Sabertooth Tiger.
0: War sogar noch vor Claypool.
2: Ja, 2014. Ist aber ein bisschen.
0: Da kann er halt nicht aus, der Lennon. Aber wir finden es ja bei Dings recht cool, bei Claypool Lennon Delirium. Es tut sich keiner so richtig fahren. Also wie sagt man da? Ist ja nicht, man, da ist jetzt der Lennon-Buhr dabei und der muss da jetzt voll abgefeiert werden, sondern die haben also eine richtig coole Symbiose, die zwei, und beide gleichwertig. Und das finde ich auch ganz cool irgendwie, dass das nicht so, oh, der Lennon-Buhr, sondern einfach so, ja, sympathisch, ja, angenehm,
2: genau,
0: tut sich aufbludern.
2: Und nachher gibt es dann, dass ich auch was sagen darf, eine Nummer vom neuen Black Keys-Album.
0: Da sind wir auch gespannt, weil das, ja, sollte wieder ganz, ganz cool sein. Genau, das hören wir gleich dann.

0: Hallo, jetzt sind wir schon wieder am Schluss der Sendung angekommen. Es ist ja furchtbar, wie schnell das aber vergeht. Ich würde mal sagen, wir haben heute ein ganz cooles Brett geliefert, also da mal eh über. Aber heute hat es mir auch wieder besonders taugt. Was haben wir denn jetzt eigentlich noch aufgelegt? Das hat gerade wie King Gizzard gelungen vom Tom.
1: Das war King Gizzard, The Lizard Wizard mit The Iron Lung von dem Album Ice, Death, Planet, Lungs, Mushrooms und Lava.
0: Die Übung sehr cool ist.
1: Ja. Und davor war nur Low Frequency in Stereo.
0: Was habt ihr nie überhaupt aufgelegt? Angine de Poitrine? Also, und ich habe vor dem Tom Angine de Poitrine aufgelegt. Die wird gerade sehr durch die Decken gegangen. Ist. Vielleicht kennen die jetzt ein paar von euch schon. Da ist nämlich echt eine Band jetzt gerade gehypt worden, die eigentlich Musik machen, die mir so hören. Und das ist voll ungewohnt. Und ja, aber ich verkunde es ihnen. Das ist auf jeden Fall cool und öffnet vielleicht wieder ein paar neue Leute für andere Musik, was das Tollste davon war. Weil sie dann ja doch recht mit sehr schräge, vertrackten Rhythmiken und mikrotonal umeinander werkeln und schauen dann auch noch ziemlich gestört aus dabei. Also ich finde es super. Die sind schon cool. Ich warte jetzt da schon auf das zweite Album, was jetzt gerade rausgebracht worden ist, aber da hat man ein wenig Wartezeit. Aber im Juli spätestens habe ich es dann dabei, hoffe ich. Was habe ich eigentlich vor Angine gespielt? Ich bin voll weit weg von... Ah, Seid! Ja, die haben gut dran gepasst. Die Trondheimer Superband Seid, genau. Die sind taugen wir. Also wann habe ich Seid das erste Mal kennengelernt? So 2003 und seit 2002 gibt es das Album und es ist einfach ein Evergreen für mich und ich mag es einfach. Die Among the Monster Flowers ist das. Ich mag es nach wie vor so gern wie am ersten Tag. Genau, der Julius hat euch auch noch was aufgelegt und hat auch heute die Abschlussnummer, also muss ja. Er das jetzt machen.
2: Wenn ich anfangen darf, darf ich ab und zu einmal aufhören. Jetzt kommen noch Beautiful mit der Nummer The Quiet Part vom letzten Album Normal Isn't. Für euch.
0: Für den, wir hören uns im Juni.

Ja.

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